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0: In Erlenbach und Gersbach gibt's gerade 14 Grad, Rosenkopf meldet 15 Grad.
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2: Ich bin Uli Reitinger. Gesundheitsminister Carsten Linnemann will die Zahl der Kinderkrankentage verringern. Das stößt bei der SPD auf Kritik. Die SPD stehe für eine Politik, die Familien unterstütze und ihnen die notwendige Zeit für ihre Kinder ermögliche, sagte die familienpolitische Sprecherin der SPD-Fraktion, Jasmina Hostert, der Augsburger Allgemeinen. Der Gesundheitsminister verfolge das Gegenteil. Linnemann will, dass die Corona-Sonderregel nicht verlängert wird, wonach jedes Elternteil pro Jahr 15 Kinderkrankentage geltend machen kann. Die Zahl würde dann wieder auf 10 Tage sinken. Auch der Koalitionsstreit über die Pflegereform geht weiter. CDU-Gesundheitsminister Linnemann fordert, dass der Bund mehr als 5 Milliarden Euro an die Pflegeversicherung zahlt. Die SPD verlangt dagegen unter anderem eine Begrenzung der Heimkosten und eine Beteiligung der privaten Pflegeversicherung.
3: Linnemann lehnt beide SPD-Vorschläge ab. Bei einem Finanzausgleich mit der privaten Pflegeversicherung sieht er verfassungsrechtliche Probleme. Ein Deckel bei den Heimkosten ist aus seiner Sicht nicht ausreichend. Stattdessen fordert er vom Bund Gelder, die von der Pflegeversicherung während der Corona-Pandemie für Krisenmaßnahmen ausgegeben wurden, etwa um Mindereinnahmen bei Pflegeeinrichtungen auszugleichen oder Tests zu beschaffen. Linnemanns Argument, solche gesamtgesellschaftlichen Aufgaben hätten aus Steuern bezahlt werden müssen. Thomas Bleskin, Nachrichtenredaktion.
2: Aus Angst vor digitaler Gewalt ziehen sich viele Frauen im Netz zurück. Laut einer Umfrage im Auftrag des Deutschen Frauenrats schränken 2/3 ihr Online-Verhalten deshalb ein. Bei den 18- bis 39-Jährigen sind es sogar 76%.
4: Manche Frauen posten weniger Fotos, andere ziehen sich komplett aus den sozialen Medien zurück. Besonders stark betrifft das diejenigen, die selbst schon digitale Gewalt erlebt haben. Dazu zählen unerwünschte sexualisierte Nachrichten, Erpressung, Drohungen oder intime Bilder, die ohne Zustimmung verbreitet werden. Selbst die Angst davor verändert also schon das Online-Verhalten. Zoe Tassovali, Nachrichtenredaktion.
2: Der extreme Sommer mit Hitze, Dürre und Bränden hat Landwirte in Europa stark getroffen. Die EU-Kommission schätzt den Schaden für den europäischen Agrarsektor auf derzeit 14 bis 17 Milliarden Euro. Das genaue Ausmaß werde sich zeigen, wenn die Ernte abgeschlossen sei, heißt es nach einem Treffen der EU-Agrarminister in Brüssel. So sei etwa nicht genügend Gras als Futtermittel gewachsen, was Viehhaltern Probleme bereite.
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0: In Kaiserslautern, Pirmasens und Zweibrücken ist es in dieser Nacht noch mild, aber ziemlich unterschiedlich. Von bedeckt bis stellenweise klar, dazu örtlich Nebel. Heute geht's dann überall flott rauf auf rund 27 Grad, nur bleibt es nicht ganz gleich. Rund um Wiesbach ziehen morgen Regen und später sogar Gewitter auf, während es bei Kaiserslautern und Pirmasens eher warm und meist trocken bleibt.
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0: In Erlenbach und Gersbach gibt's gerade 14 Grad, Rosenkopf meldet 15 Grad.
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0: In Kaiserslautern, Pirmasens und Zweibrücken ist es in dieser Nacht noch mild, aber ziemlich unterschiedlich. Von bedeckt bis stellenweise klar, dazu örtlich Nebel. Heute geht's dann überall flott rauf auf rund 27 Grad, nur bleibt es nicht ganz gleich. Rund um Wiesbach ziehen morgen Regen und später sogar Gewitter auf, während es bei Kaiserslautern und Pirmasens eher warm und meist trocken bleibt.
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1: Waage. Ihre soziale Ader kommt zum Vorschein. Nutzen Sie die Gelegenheit, um neue Kontakte zu knüpfen.
2: Skorpion.
1: Die Leidenschaft brennt heute besonders hell. Nutzen Sie sie, um der Liebe mehr Ausdruck zu verleihen.
2: Schütze.
1: Die Sterne deuten darauf hin, dass es Zeit ist, Ihre Ziele und Träume neu zu definieren. Klammern Sie nicht an Unerreichbarem.
2: Steinbock.
1: Schauen Sie nach Ihren Pflanzen. Das wird Ihnen heute die nötige Entspannung bringen.
2: Wassermann.
1: Es ist Ihr Tag im Job. Nutzen Sie Ihre Stärken und Fähigkeiten, um berufliche Ziele zu erreichen und sich selbst zu verwirklichen.
2: Fische.
1: Vereinfachen Sie heute Ihr Leben. Überlegen Sie sich, welche Dinge wirklich wichtig sind und befreien Sie sich von überflüssigem Ballast.
2: Widder.
1: Heute können Sie durch Kreativität und Fantasie neue Ideen entwickeln und sich selbst verwirklichen. Los geht's!
2: Stier.
1: Heute sollten Sie auf zwischenmenschliche Bedürfnisse eingehen und so Beziehungen vertiefen oder retten.
2: Zwillinge.
1: In der kommenden Zeit gewinnt Ihre romantische Beziehung an Intensität und tiefe emotionale Verbindungen werden gefördert.
2: Krebs.
1: Heute können Sie durch Selbstbeherrschung und Gelassenheit schwierige Situationen meistern und Ruhe bewahren.
2: Löwe.
1: Heute ist ein guter Tag, um finanzielle Pläne zu überdenken und kluge Investitionen zu tätigen.
2: Jungfrau.
1: Es ist wichtig, dass Sie heute Ihre Freunde schätzen und dankbar sind, dass Sie sie in Ihrem Leben haben.
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0: In Winsberg liegt es gerade bei 14 Grad, in Balborn bei 16 und in Delfeld bei 15 Grad.
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3: Ich bin Diana Kramer. Gesundheitsminister Carsten Linnemann will bei den Kinderkrankentagen zurück zur Regelung vor Corona. Statt 15 soll jedes Elternteil künftig wieder 10 Tage pro Kind im Jahr bekommen. Das berichtet die Augsburger Allgemeine. Aus der SPD kommt deutlicher Widerstand.
4: Die Corona-Pandemie ist vorbei und die Sonderregeln sollten jetzt laut Linnemann auch wieder auslaufen. Für dieses Jahr bleibt es aber noch bei 15 Tagen pro Elternteil. Alleinerziehende bekommen 30. Die SPD ist gegen eine generelle Kürzung. Sie sei falsch, denn Eltern mit kranken Kindern brauchen genau in solchen Momenten vor allem Zeit und Unterstützung. Anspruch auf Kinderkrankengeld haben gesetzlich Versicherte grundsätzlich, wenn ihr Kind unter 12 ist und sie deshalb nicht arbeiten können. Zoe Tessovali, Redaktion.
3: Gleichzeitig geht der Streit um die Pflegereform weiter. Der Deutsche Pflegerat hat die schwarz-rote Koalition deshalb aufgefordert, die Pläne für die Reform umfassend zu überarbeiten. Besonders kritisch seien die höheren Hürden beim Zugang zu Pflegegraden und die geplante Streichung des Entlastungsbetrags bei Pflegegrad 1, sagte Verbandspräsidentin Christine Vogler dem RND. Morgen will Gesundheitsminister Lindemann den Gesetzentwurf ins Kabinett bringen. Die SPD droht mit einer Blockade und lehnt ein reines Kürzungspaket ab. Der ChatGPT-Entwickler OpenAI hat wegen Sicherheitsbedenken die Veröffentlichung eines neuen KI-Modells gestrichen. Unter anderem habe die Software in Tests Nutzer nicht immer ehrlich darüber informiert, welche Aktionen sie unternommen habe, berichtet das Wall Street Journal.
5: Das neue Modell GPT 6.1 Astra sollte schon bald herauskommen, ist aber nun gestoppt. Es hatte zu selbstständig ohne Nutzererlaubnis agiert und über seine Aktionen geschwindelt. Derart eigenmächtiges Vorgehen fortgeschrittener KI hatte in letzter Zeit öfter Sorgen bereitet und für Schlagzeilen gesorgt. KI-Modelle schlichen sich heimlich ins Internet, rekrutierten externe Chatbots oder hackten sich sogar in Computer, Systeme und auf Webseiten anderer Unternehmen. Aus den USA, Tina Eck.
3: Das russische Militär setzt seine massiven Angriffe auf die ukrainische Hauptstadt Kiew fort. Die ukrainische Luftwaffe warnte in der Nacht erneut vor Raketen. Bereits gestern hatte es eine Serie russischer Angriffe gegeben, auch tagsüber.
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6: Mit Leo Melchersmann, schönen guten Morgen. Nach der vorsorglichen Abschaltung mehrerer kommunaler IT-Systeme rechnen die Rechenzentren in Rheinland-Pfalz ab Dienstag wieder mit Normalbetrieb. Hintergrund ist eine am Wochenende bekannt gewordene Sicherheitslücke. Nach Angaben der Kreisverwaltung Donnersberg-Kreis hat es keinen erfolgreichen Cyberangriff gegeben. Personenbezogene Daten seien nicht gefährdet. Betroffen sind landesweit alle 194 hauptamtlich geführten Verwaltungen. Eingeschränkt sind unter anderem Meldeämter, Pass- und Ausweisstellen, Kfz-Zulassungen, Standesämter und teilweise Waffenbehörden. Die Rechenzentren spielen derzeit Sicherheitsupdates ein. Außerdem in den Regionalnachrichten um halb. Stadtbildpflege in Kaiserslautern sammelt mehr als 6000 Zigarettenkippen in der Innenstadt und Seniorin in Pirmasens angegriffen und zur Herausgabe von Geld aufgefordert. Ausführliche Nachrichten aus der Region gibt's wieder um halb.
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0: In und rund um Kaiserslautern, Pirmasens und Zweibrücken startet der Morgen noch frisch bis mild. Teils mit Nebel oder ein paar Wolken. Danach legt die Sonne ordentlich los und schraubt die Temperaturen heute auf 26 bis knapp 28 Grad hoch. Auch morgen bleibt's freundlich warm bis heiß, meist trocken und mit etwas mehr Wolken als Sahnehaube.
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7: Blick auf die Straßen. Aktuell sieht es da ganz gut aus. Keine großen Probleme, keine großen Staus. Gute Fahrt.
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7: Blitze haben wir aktuell keine. Wenn ihr welche entdeckt unterwegs, dann einfach gerne melden an uns 0631 75 00 4x7.
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0: In Winsberg liegt es gerade bei 14 Grad, in Balborn bei 16 und in Delfeld bei 15 Grad.
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3: Mit Leo Melchersmann, schönen guten Morgen. Nach der vorsorglichen Abschaltung mehrerer kommunaler IT-Systeme rechnen die Rechenzentren in Rheinland-Pfalz ab heute wieder mit Normalbetrieb. Hintergrund ist eine am Wochenende bekannt gewordene Sicherheitslücke. Nach Angaben der Kreisverwaltung Donnersberg-Kreis hat es keinen erfolgreichen Cyberangriff gegeben. Personenbezogene Daten seien nicht gefährdet. Betroffen sind landesweit alle 194 hauptamtlich geführten Verwaltungen. Eingeschränkt sind unter anderem Meldeämter, Pass- und Ausweisstellen, Kfz-Zulassungen, Standesämter und teilweise Waffenbehörden. Die Rechenzentren spielen derzeit Sicherheitsupdates ein. Nach einem Brand in einem Seniorenheim in Enkenbach-Alsenborn ist ein 90 Jahre alter Bewohner gestorben. Das Feuer war am Samstagabend auf einem Balkon der Einrichtung ausgebrochen. Der Mann erlitt schwerste Verbrennungen und wurde in eine Klinik nach Ludwigshafen gebracht, wo er in der Nacht zum Sonntag starb. Eine weitere Bewohnerin wurde leicht verletzt. Nach ersten Erkenntnissen könnte eine Zigarette das Feuer ausgelöst haben. Die Polizei hat ein Todesermittlungsverfahren eingeleitet. Bei einer Sammelaktion der Stadtbildpflege sind in der Kaiserslauterer Innenstadt mehr als 6000 weggeworfene Zigarettenkippen zusammengekommen. 5 Gruppen und Einzelpersonen beteiligten sich am sogenannten Kippen-Cleanup. Die Stadt will damit auf die Umweltbelastung und Brandgefahr durch achtlos weggeworfene Zigarettenreste aufmerksam machen. Zusätzlich wurden kostenlose Taschenaschenbecher verteilt, damit Kippen unterwegs gesammelt und später im Restmüll entsorgt werden können. In Pirmasens sucht die Polizei nach einem Mann, der am Samstagmittag eine ältere Frau in der Lemberger Straße angegriffen haben soll. Nach Angaben der Polizei schlug der Unbekannte der Seniorin ins Gesicht, schubste sie und forderte Bargeld. Als die Frau sagte, sie habe kein Geld, flüchtete der Mann Richtung Schwimmbad. Der Gesuchte soll zwischen 1,70 und 1,80 Meter groß und schlank sein, kurze dunkle Haare haben und auffällig rote Handschuhe getragen haben. Die Kriminalpolizei bittet Zeugen um Hinweise. Die Stadt Kaiserslautern verschenkt seit Montag wieder auffüllbare Glasflaschen und Hüte im Design des Stadtjubiläums. Die Aktion unter dem Motto "Aus lautere Liebe für die Stadt von morgen" soll gleichzeitig für Hitzeschutz und Klimaanpassung sensibilisieren. Die Artikel können in den Stadtteilbüros sowie beim Referat Umweltschutz im Rathaus Nord abgeholt werden. Die Zahl der Trinkflaschen ist begrenzt. Ein weiterer Teil soll im kommenden Sommer verteilt werden.
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0: In und rund um Kaiserslautern, Pirmasens und Zweibrücken startet der Morgen noch frisch bis mild, teils mit Nebel oder ein paar Wolken. Danach legt die Sonne ordentlich los und schraubt die Temperaturen heute auf 26 bis knapp 28 Grad hoch. Auch morgen bleibt's freundlich warm bis heiß, meist trocken und mit etwas mehr Wolken als Sahnehaube.
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4: Aktuell alles gut auf den Straßen. Keine großen Staus derzeit. Gute Fahrt.
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4: Blitzer, die gibt's derzeit nicht. Falls ihr welche entdeckt, bitte melden an uns 0631 7500 4x7.
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0: 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Hallo, hier ist eure Antenne und die heutige Frage kommt von der lieben Svenja aus Weilerbach. Die wollte gerne mal wissen, woher kommt eigentlich der Begriff der Gardinenpredigt? Die Antwort gibt's wie immer jetzt.
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0: Na? Habt ihr schon mal eine Gardinenpredigt bekommen? 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Wenn jemand eine Gardinenpredigt hält, dann gibt's ordentlich Mecker, meistens von zu Hause. Klassischerweise von der Partnerin an den Partner, nachdem der mal wieder irgendeinen Blödsinn gemacht hat. 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Da wurde nicht öffentlich geschimpft, sondern eben schön im Wohnzimmer hinter verschlossenen Vorhängen. Also quasi Ärger ja, aber bitte diskret. Heute kann es natürlich auch mal umgekehrt laufen. Hauptsache man lernt draus. Denn mal ehrlich, so eine kleine Gardinenpredigt hat noch keinem geschadet. Zumindest wenn sie nicht zu lange und auch gerechtfertigt ist.
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0: In Lohnsfeld sind es gerade 15 Grad, in Schweigs liegt es bei 13 Grad und Wiesbach meldet 14 Grad.
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3: Ich bin Diana Kramer. Der Deutsche Pflegerat hat die schwarz-rote Koalition aufgefordert, die bisherigen Pläne für eine Pflegereform nochmal umfassend zu überarbeiten. Besonders kritisch seien die höheren Hürden beim Zugang zu Pflegegraden und die geplante Streichung des Entlastungsbetrags bei Pflegegrad 1, sagte Verbandspräsidentin Christine Vogler dem Redaktionsnetzwerk Deutschland.
4: Menschen mit Pflegegrad 1 klagen nur über verhältnismäßig geringe Einschränkungen im Alltag. Trotzdem bekommen auch sie einen Entlastungsbeitrag von knapp 1.600 Euro im Jahr. Der Pflegerat kritisiert aber nicht nur die geplante Abschaffung dieser Entlastung, sondern er beklagt auch Einschnitte bei der Bezahlung der Pflegekräfte. Das gefährdet die Versorgung, heißt es. CDU-Gesundheitsminister Linnemann will die Pflegereform eigentlich morgen ins Kabinett einbringen, aber die SPD kritisiert die Pläne als reines Kürzungspaket und droht mit Blockade. Uli Reitinger, Berlin.
3: Für Kritik innerhalb der SPD sorgen auch die Pläne von Gesundheitsminister Linnemann, die Zahl der Kinderkrankentage zu verringern. Er will, dass die Corona-Sonderregel nicht verlängert wird, wonach jedes Elternteil pro Jahr 15 Kinderkrankentage geltend machen kann. Die Zahl würde dann wieder auf 10 Tage sinken. Die hohen Spritpreise machen das Laden von Elektroautos offenbar attraktiver. Mehrere große Betreiber melden, dass ihre öffentlichen Ladesäulen stärker genutzt werden als noch vor einem Jahr. Eng wird es dort trotzdem meist nicht, denn gleichzeitig belegt es nur ein kleiner Teil der Ladepunkte.
5: Für E-Autofahrer heißt das, an öffentlichen Säulen ist zwar mehr los, aber freie Plätze gibt es in der Regel noch genug. Vattenfall und EWE melden seit Jahresbeginn deutlich mehr geladenen Strom. Auch ENBW, E.ON und Aral sehen eine steigende Nutzung. Als Gründe nennen die Betreiber vor allem mehr Elektroautos auf den Straßen und die hohen Kraftstoffpreise. Thomas Bleskin, Nachrichtenredaktion.
3: Bei zum Teil gewaltsamen Protesten an Schulen in mehreren Städten Frankreichs sind Dutzende Menschen verletzt und mehr als 160 festgenommen worden. Wie der französische Innenminister am Abend mitteilte, gab es an rund 180 Einrichtungen Aktionen. Sie richteten sich unter anderem gegen die schlechte Ausstattung von Schulen. Heute sollen die Proteste weitergehen, parallel zu einem nationalen Streiktag im öffentlichen Dienst in ganz Frankreich.
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6: Mit Leo Melchersmann, schönen guten Morgen. Nach der vorsorglichen Abschaltung mehrerer kommunaler IT-Systeme rechnen die Rechenzentren in Rheinland-Pfalz ab Dienstag wieder mit Normalbetrieb. Hintergrund ist eine am Wochenende bekannt gewordene Sicherheitslücke. Nach Angaben der Kreisverwaltung Donnersberg-Kreis hat es keinen erfolgreichen Cyberangriff gegeben. Personenbezogene Daten seien nicht gefährdet. Betroffen sind landesweit alle 194 hauptamtlich geführten Verwaltungen. Eingeschränkt sind unter anderem Meldeämter, Pass- und Ausweisstellen, Kfz-Zulassungen, Standesämter und teilweise Waffenbehörden. Die Rechenzentren spielen derzeit Sicherheitsupdates ein. Außerdem in den Regionalnachrichten um halb. Stadtbildpflege in Kaiserslautern sammelt mehr als 6000 Zigarettenkippen in der Innenstadt und Seniorin in Pirmasens angegriffen und zur Herausgabe von Geld aufgefordert. Ausführliche Nachrichten aus der Region gibt's wieder um halb.
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7: In und rund um Kaiserslautern, Pirmasens und Zweibrücken startet der Tag noch mit Nebel oder dichten Wolken. Aber schon im Laufe des Vormittags macht die Sonne immer mehr auf. Am Nachmittag wird's richtig mild bis warm mit 27 Grad, dazu vielerorts zeitweise freundlich bis überwiegend klar. Morgen bleibt es erst noch freundlich, bevor sich von der Südwestpfalz her etwas mehr Wolken und stellenweise leichter Regen dazu mischen.
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8: Blick auf die Straßen. Aktuell sieht es da ganz gut aus. Keine großen Probleme, keine großen Staus. Gute Fahrt.
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8: Blitzer haben wir aktuell keine. Wenn ihr welche entdeckt unterwegs, dann einfach gerne melden an uns. 0631 75 00 4 mal die 7.
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8: Hier ist eure Antenne, schön, dass auch ihr mit dabei seid. Ja, man kann auch den Herbst nutzen, um seinen Garten für Wildtiere besonders attraktiv zu machen, damit die einfach einen schönen Ort haben, um sich's gemütlich zu machen. Wie genau das Ganze funktioniert, das könnt ihr gleich hören, natürlich bei uns hier in Total Regional nach zwei Songs.
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2: Wer seinen Garten im Herbst besonders gemütlich aufräumt, räumt Igeln, Vögeln und Insekten möglicherweise gleich das Winterquartier mit weg. Dabei reichen schon eine wilde Ecke und so ein bisschen weniger Gartenarbeit, um den Tieren zu helfen. Wie ihr rund ums Haus neue Lebensräume schafft, weiß Kollege Elliot.
3: Laub ist im Herbst kein Abfall, sondern ein ziemlich gutes Baumaterial. Unter Hecken oder in einer ruhigen Gartenecke könnt ihr daraus einen größeren Haufen machen. Ein paar Äste und etwas Reisig sorgen dafür, dass Hohlräume entstehen. Darin finden unter anderem Igel, Käfer und andere kleinere Tiere Schutz vor Kälte. Liegt das Laub auf dem Rasen oder einem rutschigen Gehweg, darf es natürlich weg. Greift dafür möglichst zu Rechen und Besen. Der gesammelte Haufen bleibt anschließend am besten bis zum Frühjahr unberührt. Wenn dort bereits ein Tier eingezogen ist, sollte nicht mehr umgeschichtet werden. Auch verblühte Stauden und Gräser müssen nicht sofort abgeschnitten werden. Ihre Samen dienen einigen Vögeln als Nahrung. In hohlen Stängeln und zwischen trockenen Pflanzenteilen können außerdem Insekten überwintern. Zurückgeschnitten wird deshalb erst im Frühjahr. Abgeschnittene Zweige und kleinere Holzstücke müssen ebenfalls nicht alle in die Grünschnitttonne. Aufgestapelt werden sie zum Versteck für Insekten, Kröten und andere Gartenbewohner. Wichtig ist eine ruhige Stelle, an der Haufen den Winter über liegen bleiben kann. Selbst auf dem Balkon könnt ihr helfen. Lasst einige vertrocknete Pflanzenstängel in den Kästen stehen und setzt jetzt heimische Frühblüher für das kommende Jahr. Eine flache Wasserschale hilft Vögeln und Insekten ebenfalls. Das Wasser sollte regelmäßig gewechselt und die Schale sauber gehalten werden. Der tierfreundliche Herbstgarten darf also ruhig ein bisschen unordentlich aussehen, denn ein Laubhaufen, ein paar alte Stängel und eine wilde Ecke sind für uns vielleicht liegen gebliebene Gartenarbeit, für viele Wildtiere aber ein kleines Zuhause.
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0: In Lohnsfeld sind es gerade 15 Grad, in Schweigs liegt es bei 13 Grad und Wiesbach meldet 14 Grad.
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3: Mit Leo Melchersmann, schönen guten Morgen. Nach der vorsorglichen Abschaltung mehrerer kommunaler IT-Systeme rechnen die Rechenzentren in Rheinland-Pfalz ab heute wieder mit Normalbetrieb. Hintergrund ist eine am Wochenende bekannt gewordene Sicherheitslücke. Nach Angaben der Kreisverwaltung Donnersberg-Kreis hat es keinen erfolgreichen Cyberangriff gegeben. Personenbezogene Daten seien nicht gefährdet. Betroffen sind landesweit alle 194 hauptamtlich geführten Verwaltungen. Eingeschränkt sind unter anderem Meldeämter, Pass- und Ausweisstellen, Kfz-Zulassungen, Standesämter und teilweise Waffenbehörden. Die Rechenzentren spielen derzeit Sicherheitsupdates ein. Nach einem Brand in einem Seniorenheim in Enkenbach-Alsenborn ist ein 90 Jahre alter Bewohner gestorben. Das Feuer war am Samstagabend auf einem Balkon der Einrichtung ausgebrochen. Der Mann erlitt schwerste Verbrennungen und wurde in eine Klinik nach Ludwigshafen gebracht, wo er in der Nacht zum Sonntag starb. Eine weitere Bewohnerin wurde leicht verletzt. Nach ersten Erkenntnissen könnte eine Zigarette das Feuer ausgelöst haben. Die Polizei hat ein Todesermittlungsverfahren eingeleitet. Bei einer Sammelaktion der Stadtbildpflege sind in der Kaiserslauterer Innenstadt mehr als 6000 weggeworfene Zigarettenkippen zusammengekommen. 5 Gruppen und Einzelpersonen beteiligten sich am sogenannten Kippen-Cleanup. Die Stadt will damit auf die Umweltbelastung und Brandgefahr durch achtlos weggeworfene Zigarettenreste aufmerksam machen. Zusätzlich wurden kostenlose Taschenaschenbecher verteilt, damit Kippen unterwegs gesammelt und später im Restmüll entsorgt werden können. In Pirmasens sucht die Polizei nach einem Mann, der am Samstagmittag eine ältere Frau in der Lemberger Straße angegriffen haben soll. Nach Angaben der Polizei schlug der Unbekannte der Seniorin ins Gesicht, schubste sie und forderte Bargeld. Als die Frau sagte, sie habe kein Geld, flüchtete der Mann Richtung Schwimmbad. Der Gesuchte soll zwischen 1,70 und 1,80 Meter groß und schlank sein, kurze dunkle Haare haben und auffällig rote Handschuhe getragen haben. Die Kriminalpolizei bittet Zeugen um Hinweise. Die Stadt Kaiserslautern verschenkt seit Montag wieder auffüllbare Glasflaschen und Hüte im Design des Stadtjubiläums. Die Aktion unter dem Motto "Aus lautere Liebe für die Stadt von morgen" soll gleichzeitig für Hitzeschutz und Klimaanpassung sensibilisieren. Die Artikel können in den Stadtteilbüros sowie beim Referat Umweltschutz im Rathaus Nord abgeholt werden. Die Zahl der Trinkflaschen ist begrenzt. Ein weiterer Teil soll im kommenden Sommer verteilt werden.
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0: In und rund um Kaiserslautern, Pirmasens und Zweibrücken startet der Tag noch mit Nebel oder dichten Wolken. Aber schon im Laufe des Vormittags macht die Sonne immer mehr auf. Am Nachmittag wird's richtig mild bis warm mit 27 Grad, dazu vielerorts zeitweise freundlich bis überwiegend klar. Morgen bleibt es erst noch freundlich, bevor sich von der Südwestpfalz her etwas mehr Wolken und stellenweise leichter Regen dazu mischen.
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4: Aktuell alles gut auf den Straßen. Keine großen Staus derzeit. Gute Fahrt.
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4: Blitzer, die gibt es derzeit nicht. Falls ihr welche entdeckt, bitte melden an uns 0631 7500 4x7.
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1: Stellt euch mal Folgendes vor, ihr wacht nachts um 3 auf. Ne? Irgendwo in der Nähe hört ihr es und denkt, warte mal, singt da gerade ein Chor? Ja, in Berlin war das wirklich 5 Tage lang so. Mehr als 200 Chöre haben im Atze Musiktheater ohne Unterbrechung gesungen. Insgesamt 125 Stunden lang. Immer nach einer halben Stunde kam der nächste Chor auf die Bühne. Mit dabei waren Kinder, Senioren, Pop- und klassische Chöre aus Deutschland und 6 weiteren Ländern. Das Ganze war der Weltrekordversuch zum 125. Geburtstag des Chorverbands in Berlin. Eine Rekordrichterin war die ganze Zeit mit dabei. Am Ende stand fest, der längste Chorrekord der Welt. Die Sängerinnen und Sänger haben also nicht nur 5 Tage lang denselben Song ausgehalten, aber vermutlich kennen sie jetzt alle die wichtigste Regel. Wer nachts um 4 dran ist, sollte den Kaffee vorher nicht zu laut umrühren.
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0: In Balborn gibt's 14 Grad, Bottenbach meldet 13 und Riedelberg liegt bei 11 Grad.
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3: Ich bin Diana Kramer. Gesundheitsminister Carsten Linnemann will bei den Kinderkrankentagen zurück zur Regelung vor Corona. Statt 15 soll jedes Elternteil künftig wieder 10 Tage pro Kind im Jahr bekommen, berichtet die Augsburger Allgemeine. Aus der SPD kommt Widerstand.
4: Die Corona-Pandemie ist vorbei und die Sonderregeln sollten jetzt laut Linnemann auch wieder auslaufen. Für dieses Jahr bleibt's aber noch bei 15 Tagen pro Elternteil. Alleinerziehende bekommen 30. Die SPD ist gegen eine generelle Kürzung. Sie sei falsch, denn Eltern mit kranken Kindern brauchen genau in solchen Momenten vor allem Zeit und Unterstützung. Anspruch auf Kinderkrankengeld haben gesetzlich Versicherte grundsätzlich, wenn ihr Kind unter 12 ist und sie deshalb nicht arbeiten können. Die Krankenkasse fängt dann einen Großteil des Verdienstausfalls auf. Zoe Tessovali, Redaktion.
3: Gleichzeitig geht der Streit um die Pflegereform weiter. Der Deutsche Pflegerat hat die schwarz-rote Koalition aufgefordert, die Pläne für die Reform umfassend zu überarbeiten. Besonders kritisch seien die höheren Hürden beim Zugang zu Pflegegraden, sagte Verbandspräsidentin Vogler dem RND. Morgen will Gesundheitsminister Linnemann seinen Gesetzentwurf ins Kabinett einbringen. Die SPD spricht von einem reinen Kürzungspaket und droht mit Blockade. Bei jedem Einkauf sparen, das verspricht Lidl mit seiner App Lidl Plus. Der Verbraucherzentrale Bundesverband bezweifelt aber, dass wirklich jeder profitieren kann und hat gegen Lidl geklagt. Heute will das Oberlandesgericht Brandenburg seine Entscheidung verkünden.
5: App öffnen, womöglich noch einen Coupon aktivieren. Für ältere Menschen oder Menschen mit Behinderung ist das schwierig, findet der Verbraucherzentrale Bundesverband. Er sieht die Gleichbehandlung verletzt, wenn nicht wirklich jeder von Vergünstigungen profitieren kann. Die Verbraucherzentrale hatte auch gegen die Rabatt-Apps von Penny und Netto geklagt, bislang ohne Erfolg. Das gesamte Thema könnte letztlich beim Bundesgerichtshof landen. Finn Wiens, Nachrichtenredaktion.
3: Der ChatGPT-Entwickler OpenAI hat die Veröffentlichung eines neuen KI-Modells gestrichen. Es gebe Sicherheitsbedenken, heißt es. Das KI-Modell habe zum Teil auf eigene Initiative gehandelt, ohne eine Nutzererlaubnis einzuholen, berichtet das Wall Street Journal. Solche eigenmächtigen Aktionen künstlicher Intelligenz hatten zuletzt wiederholt für Negativschlagzeilen gesorgt.
2: Und jetzt noch mehr Informationen aus unserer Region.
6: Mit Leo Melchersmann, schönen guten Morgen. Nach der vorsorglichen Abschaltung mehrerer kommunaler IT-Systeme rechnen die Rechenzentren in Rheinland-Pfalz ab Dienstag wieder mit Normalbetrieb. Hintergrund ist eine am Wochenende bekannt gewordene Sicherheitslücke. Nach Angaben der Kreisverwaltung Donnersberg-Kreis hat es keinen erfolgreichen Cyberangriff gegeben. Personenbezogene Daten seien nicht gefährdet. Betroffen sind landesweit alle 194 hauptamtlich geführten Verwaltungen. Eingeschränkt sind unter anderem Meldeämter, Pass- und Ausweisstellen, Kfz-Zulassungen, Standesämter und teilweise Waffenbehörden. Die Rechenzentren spielen derzeit Sicherheitsupdates ein. Außerdem in den Regionalnachrichten um halb. Stadtbildpflege in Kaiserslautern sammelt mehr als 6000 Zigarettenkippen in der Innenstadt und Seniorin in Pirmasens angegriffen und zur Herausgabe von Geld aufgefordert. Ausführliche Nachrichten aus der Region gibt's wieder um halb.
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0: Rund um Kaiserslautern, Pirmasens und Zweibrücken startet der Dienstagmorgen freundlich mit 13 bis 14 Grad, teils klar, teils leicht bewölkt. Im Tagesverlauf ziehen zwar mehr Wolken rein, aber es bleibt trocken und richtig mild bis warm. Die Höchstwerte klettern auf 26 bis 28 Grad, fast schon spätsommerlich. Auch morgen geht's mit ähnlich viel Wärme weiter.
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7: Blick auf die Straßen. Aktuell sieht es da ganz gut aus. Keine großen Probleme, keine großen Staus. Gute Fahrt.
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7: Blitze haben wir aktuell keine. Wenn ihr welche entdeckt unterwegs, dann einfach gerne melden an uns 0631 75 00 4 mal die 7.
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7: Schon mal was vom Coffee Run Club Kaiserslautern gehört? Nee? Ja, dann solltet ihr unbedingt dranbleiben. Erst zusammen laufen, dann zusammen Kaffee trinken und das Ganze ohne Leistungsdruck. Das geht beim sogenannten Coffee Run Club. Und wo genau das ist, wie ihr da mitmachen könnt, all das hört ihr gleich nach zwei Songs.
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0: Erst zusammenlaufen, dann zusammen Kaffee trinken und das ohne Leistungsdruck. In Kaiserslautern gibt es seit diesem Sommer den sogenannten Coffee Run Club. Gegründet hat ihn Hobbyläufer Tillmann Kries. Aus einer spontanen Idee ist inzwischen eine kleine Lauf-Community geworden.
1: Dann habe ich gesehen, dass es solche Veranstaltungen in größeren Städten gibt und dass das ein etabliertes Konzept ist. In Lautern gab es das jetzt soweit noch nicht und dann dachte ich, ich mache einfach mal eine Strava-Gruppe und guck einfach mal, was dabei rumkommt. Habe eigentlich mir da gar nicht so viel bei gedacht. Habe noch einen Instagram-Kanal eröffnet. Habe das erste Event mal rausgehauen. Und dann habe ich gemerkt, okay, da ist Interesse und Begeisterung da. Die Leute finden das cool.
0: Treffpunkt ist meistens sonntags um 9:30 an der Kaffeemanufaktur. Die Bohne am Stadtpark. Von dort geht's auf eine feste 5-Kilometer-Runde durch die Innenstadt und danach dann zurück zum Kaffee. Und dabei geht's ausdrücklich nicht um Bestzeiten.
1: Jeder ist willkommen. Also da geht's wirklich gar nicht drum, irgendwie sportliche Höchstleistungen abzurufen, sondern das soziale Event steht im Vordergrund. Also jede Tempogruppe ist erlaubt. Man kann das Ganze auch gehen oder walken. Es spielt überhaupt keine Rolle, weil eben nach dem Lauf sich jeder in dem Café einfindet. Und oft chillen wir da echt dann noch 1 bis 2 Stunden, sodass es vollkommen egal ist, wann man da irgendwie eintrudelt.
0: Manchmal gibt es außerdem Specials mit längeren Strecken für alle, die noch so ein bisschen mehr laufen wollen. Danach treffen sich aber wieder alle gemeinsam zum Kaffee. Wer also Lust hat, in Kaiserslautern eine entspannte Runde zu drehen, danach gemeinsam Kaffee zu trinken und neue Leute kennenzulernen, kann einfach vorbeischauen. Infos zu den nächsten Terminen findet ihr Coffee Run Club Kaiserslautern auf Instagram und Strava.
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0: In Balborn gibt's 14 Grad, Bottenbach meldet 13 und Riedelberg liegt bei 11 Grad.
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3: Mit Leo Melchersmann, schönen guten Morgen. Nach der vorsorglichen Abschaltung mehrerer kommunaler IT-Systeme rechnen die Rechenzentren in Rheinland-Pfalz ab heute wieder mit Normalbetrieb. Hintergrund ist eine am Wochenende bekannt gewordene Sicherheitslücke. Nach Angaben der Kreisverwaltung Donnersberg-Kreis hat es keinen erfolgreichen Cyberangriff gegeben. Personenbezogene Daten seien nicht gefährdet. Betroffen sind landesweit alle 194 hauptamtlich geführten Verwaltungen. Eingeschränkt sind unter anderem Meldeämter, Pass- und Ausweisstellen, Kfz-Zulassungen, Standesämter und teilweise Waffenbehörden. Die Rechenzentren spielen derzeit Sicherheitsupdates ein. Nach einem Brand in einem Seniorenheim in Enkenbach-Alsenborn ist ein 90 Jahre alter Bewohner gestorben. Das Feuer war am Samstagabend auf einem Balkon der Einrichtung ausgebrochen. Der Mann erlitt schwerste Verbrennungen und wurde in eine Klinik nach Ludwigshafen gebracht, wo er in der Nacht zum Sonntag starb. Eine weitere Bewohnerin wurde leicht verletzt. Nach ersten Erkenntnissen könnte eine Zigarette das Feuer ausgelöst haben. Die Polizei hat ein Todesermittlungsverfahren eingeleitet. Bei einer Sammelaktion der Stadtbildpflege sind in der Kaiserslauterer Innenstadt mehr als 6000 weggeworfene Zigarettenkippen zusammengekommen. Fünf Gruppen und Einzelpersonen beteiligten sich am sogenannten Kippen-Cleanup. Die Stadt will damit auf die Umweltbelastung und Brandgefahr durch achtlos weggeworfene Zigarettenreste aufmerksam machen. Zusätzlich wurden kostenlose Taschenaschenbecher verteilt, damit Kippen unterwegs gesammelt und später im Restmüll entsorgt werden können. In Pirmasens sucht die Polizei nach einem Mann, der am Samstagmittag eine ältere Frau in der Lemberger Straße angegriffen haben soll. Nach Angaben der Polizei schlug der Unbekannte der Seniorin ins Gesicht, schubste sie und forderte Bargeld. Als die Frau sagte, sie habe kein Geld, flüchtete der Mann Richtung Schwimmbad. Der Gesuchte soll zwischen 1,70 und 1,80 Meter groß und schlank sein, kurze dunkle Haare haben und auffällig rote Handschuhe getragen haben. Die Kriminalpolizei bittet Zeugen um Hinweise. Die Stadt Kaiserslautern verschenkt seit Montag wieder auffüllbare Glasflaschen und Hüte im Design des Stadtjubiläums. Die Aktion unter dem Motto "Aus lautere Liebe für die Stadt von morgen" soll gleichzeitig für Hitzeschutz und Klimaanpassung sensibilisieren. Die Artikel können in den Stadtteilbüros sowie beim Referat Umweltschutz im Rathaus Nord abgeholt werden. Die Zahl der Trinkflaschen ist begrenzt. Ein weiterer Teil soll im kommenden Sommer verteilt werden.
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0: Rund um Kaiserslautern, Pirmasens und Zweibrücken startet der Dienstagmorgen freundlich mit 13 bis 14 Grad, teils klar, teils leicht bewölkt. Im Tagesverlauf ziehen zwar mehr Wolken rein, aber es bleibt trocken und richtig mild bis warm. Die Höchstwerte klettern auf 26 bis 28 Grad, fast schon spätsommerlich. Auch morgen geht's mit ähnlich viel Wärme weiter.
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4: Aktuell alles gut auf den Straßen. Keine großen Staus derzeit. Gute Fahrt.
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4: Blitzer, die gibt es derzeit nicht. Falls ihr welche entdeckt, bitte melden an uns 0631 75 00 4x7.
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0: In Eisenborn gibt's gerade 17 Grad, Winzeln meldet 16 und in Althornbach liegen wir bei 12 Grad.
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3: Ich bin Diana Kramer. Der Deutsche Pflegerat hat die schwarz-rote Koalition aufgefordert, die bisherigen Pläne für eine Pflegereform umfassend zu überarbeiten. Besonders kritisch seien die hohen Hürden beim Zugang zu Pflegegraden und die geplante Streichung des Entlastungsbetrags bei Pflegegrad 1, sagte Verbandspräsidentin Vogler dem Redaktionsnetzwerk Deutschland.
4: Menschen mit Pflegegrad 1 klagen nur über verhältnismäßig geringe Einschränkungen im Alltag. Trotzdem bekommen auch sie einen Entlastungsbeitrag von knapp 1.600 Euro im Jahr. Der Pflegerat kritisiert aber nicht nur die geplante Abschaffung dieser Entlastung, sondern er beklagt auch Einschnitte bei der Bezahlung der Pflegekräfte. Das gefährdet die Versorgung, heißt es. CDU-Gesundheitsminister Linnemann will die Pflegereform eigentlich morgen ins Kabinett einbringen, aber die SPD kritisiert die Pläne als reines Kürzungspaket und droht mit Blockade. Uli Reitinger, Berlin.
3: Für Kritik innerhalb der SPD sorgen auch die Pläne von Gesundheitsminister Lindemann, die Zahl der Kinderkrankentage wieder zu verringern. Er will, dass die Corona-Sonderregel nicht verlängert wird, wonach jedes Elternteil pro Jahr 15 Kinderkrankentage geltend machen kann. Die Zahl würde dann wieder auf 10 Tage sinken. Die hohen Spritpreise machen das Laden von Elektroautos offenbar attraktiver. Mehrere große Betreiber melden, dass ihre öffentlichen Ladesäulen stärker genutzt werden als noch vor einem Jahr. Eng wird es dort trotzdem meist nicht, denn gleichzeitig belegt es nur ein kleiner Teil der Ladepunkte.
5: Für E-Autofahrer heißt das, an öffentlichen Säulen ist zwar mehr los, aber freie Plätze gibt es in der Regel noch genug. Vattenfall und EWE melden seit Jahresbeginn deutlich mehr geladenen Strom. Auch ENBW, E.ON und Aral sehen eine steigende Nutzung. Als Gründe nennen die Betreiber vor allem mehr Elektroautos auf den Straßen und die hohen Kraftstoffpreise. Thomas Bleskin, Nachrichtenredaktion.
3: Bei zum Teil gewaltsamen Protesten an Schulen in mehreren Städten Frankreichs sind Dutzende Menschen verletzt und mehr als 160 festgenommen worden. Wie der französische Innenminister am Abend mitteilte, gab es an rund 180 Einrichtungen Aktionen. Sie richteten sich unter anderem gegen die schlechte Ausstattung von Schulen. Heute sollen die Proteste weitergehen, parallel zu einem nationalen Streiktag im öffentlichen Dienst in ganz Frankreich.
2: Und jetzt noch mehr Informationen aus unserer Region.
6: Mit Leo Melchersmann, schönen guten Morgen. Nach der vorsorglichen Abschaltung mehrerer kommunaler IT-Systeme rechnen die Rechenzentren in Rheinland-Pfalz ab Dienstag wieder mit Normalbetrieb. Hintergrund ist eine am Wochenende bekannt gewordene Sicherheitslücke. Nach Angaben der Kreisverwaltung Donnersberg-Kreis hat es keinen erfolgreichen Cyberangriff gegeben. Personenbezogene Daten seien nicht gefährdet. Betroffen sind landesweit alle 194 hauptamtlich geführten Verwaltungen. Eingeschränkt sind unter anderem Meldeämter, Pass- und Ausweisstellen, Kfz-Zulassungen, Standesämter und teilweise Waffenbehörden. Die Rechenzentren spielen derzeit Sicherheitsupdates ein. Außerdem in den Regionalnachrichten um halb. Stadtbildpflege in Kaiserslautern sammelt mehr als 6000 Zigarettenkippen in der Innenstadt und Seniorin in Pirmasens angegriffen und zur Herausgabe von Geld aufgefordert. Ausführliche Nachrichten aus der Region gibt's wieder um halb.
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0: Rund um Kaiserslautern, Pirmasens und Zweibrücken startet der Morgen noch eher grau und dicht bewölkt bei 15 bis 17 Grad. Im Lauf des Tages setzt sich dann aber immer mehr die Sonne durch und es geht flott rauf auf 26 bis 27 Grad. Dazu bleibt es meist trocken und angenehm warm.
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7: Blitzer haben wir aktuell keine. Wenn ihr welche entdeckt unterwegs, dann einfach gerne melden an uns 0631 75 00 4x die 7.
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7: Es wird mal wieder Zeit für unseren wunderbaren Frühstückstalk Sub, Salat und Kaffee mit fantastischen Gästen. Heute Morgen zu Gast Bodo Meseke. Er fährt bei einer Rallye mit einem Oldtimer. Und das auch für einen guten Zweck, nämlich für Mama, Papa hat Krebs. Warum genau er das macht, wie so eine Rallye eigentlich vonstatten geht, all das klären wir in der kommenden Stunde, also bleibt unbedingt dran.
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1: Und damit wieder mal einen wunderschönen guten Morgen und hallo und herzlich willkommen zu unserem Frühstückstalk. Ich darf wunderbare Gäste begrüßen, beziehungsweise einen wunderbaren Gast, Bodo Meseke. Schönen guten Morgen.
2: Guten Morgen.
1: Bodo, für alle Menschen, die dich jetzt noch nicht kennen, vielleicht stellst du dich selber nochmal kurz vor.
2: Ja, also wie du schon gesagt hast, ich heiße Bodo und ich komme aus Otterbach in der Nähe von Kaiserslautern. Wird ja vielen hier von den Zuhörern ein Begriff sein.
1: Absolut.
2: Und wir wollen heute mal ein bisschen reden zum Thema Charity Rally. Ich habe mich jetzt entschlossen, mit meinem Oldtimer tatsächlich mal eine Rallye mitzufahren, die nicht unbedingt einen Geschwindigkeitsgedanken hat, sondern eher so einen Erlebnisgedanken, geht quer durch Italien und damit verbunden ist auch ein guter Zweck und das ist das Spendensammeln und da habe ich mich entschieden, das für den Verein Mama Papa hat Krebs e.V. in Kaiserslautern zu machen.
1: Sehr cool, das ist eine super Sache, aber wie kommt man überhaupt da drauf?
2: Ja, den Tipp mit den Rallyes hatte ich tatsächlich vom Arbeitskollegen. Aha. Er wusste, dass ich mittlerweile auch so ein Oldtimerchen fahre und habe mir das dann mal angeguckt und tatsächlich fand ich das Angebot von diesem Veranstalter recht gut, auch was die Betreuung angeht und ähnliches und insbesondere auch den Charity-Gedanken.
1: Und das heißt, du wirst jetzt losfahren bald oder wie sieht es aus?
2: Tatsächlich starten wir am Freitag mit der Anreise zum eigentlichen Start, der am Samstag um 10 Uhr sein wird im Ötztal, kurz vor den Bergpässen. Das wird sicherlich auch die spannendste Etappe. Und dann geht das los, 8 Tage bzw. 8 Etappen.
1: Super. Wollen wir gleich noch ein bisschen mehr drüber sprechen, aber das machen wir im nächsten Take, also bleibt dran.
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1: Unser wunderbarer Frühstückstalk mit fantastischen Gästen. Heute Bodo Meseke zu Gast. Schönen guten Morgen.
2: Guten Morgen.
1: Bodo, du hast uns gerade so ein bisschen erzählt, du fängst jetzt am Samstag eine Rallye an mit einem Oldtimer, quasi einmal quer durch Italien und das auch noch für einen guten Zweck. Und zwar für Mama, Papa hat Krebs in Kaiserslautern. Wie kam es denn dazu? Also wie bist du auf Mama, Papa hat Krebs gekommen?
2: Ja, das ist ein bisschen auch eine persönliche Geschichte. Also ich habe den Verein kennengelernt schon vor Jahren, als ich dann in den Raum Kaiserslautern gezogen bin. Weiß ich noch, da gab es den Stand auf dem Altstadtfest und ich fand das direkt eine gute Idee. Ich selbst habe meine Mutter an Krebs verloren, da war ich 23 Jahre alt.
1: Okay.
2: Da ist man natürlich schon ein junger Mann, da weiß man ein bisschen anders damit umzugehen. Das Ganze ist jetzt 35 Jahre her. Das heißt, da gab es auch noch eine andere medizinische Versorgung. Aber man erinnert sich natürlich sehr gut, was das mit einer Familie macht, was es immer mit einem macht, wenn man geliebten Menschen verliert. Und da fand ich halt den Gedanken des Vereins halt wirklich super, hier Familien zu unterstützen, bei denen diese Krankheit eine Rolle spielt, insbesondere auch kleinere oder jüngere Kinder. Und deswegen habe ich den Verein schon immer so ein bisschen beobachtet, habe auch versucht, immer im Rahmen meiner Möglichkeiten selber zu spenden. Und nachdem jetzt hier bei der Rallye auch ein Charity-Gedanke dabei war und es hieß, man soll eine Spendenaktion aufsetzen und auch versuchen, möglichst viele Spenden zu sammeln, habe ich gedacht, das mache ich wieder zugunsten dieses Vereins. Und ja, bin euch auch sehr dankbar, dass ich heute hier dazu was sagen darf.
1: Ja, sehr gerne, natürlich. Unterstützt mal auch sehr gerne. Das heißt, auch die anderen Rallye-Teilnehmer haben dann auch ihre eigenen Spendenzwecke oder wie sieht es aus?
2: Ganz genau. Das bleibt jedem Team selbst überlassen, für wen sie Spenden sammeln wollen, für welchen Verein, für welche Aktion. Das sind Teilnehmer aus, ich habe jetzt zuletzt geguckt, Schweiz, Österreich, Deutschland, Niederlande, verschiedene Teams aus verschiedenen Geografien und die haben natürlich dann auch viele lokale Projekte, die sie unterstützen.
1: Ja, also eine sehr, sehr coole Sache. Wir wollen gleich noch mal ein bisschen mehr über die Rallye an sich sprechen, damit ihr euch auch so ein bisschen was drunter vorstellen könnt. Aber das machen wir im nächsten Take. Also bleibt gerne dran.
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0: Schön!
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2: In Eisenborn gibt's gerade 17 Grad, Winzeln meldet 16 und in Althornbach liegen wir bei 12 Grad.
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5: Mit Leo Melchersmann, schönen guten Morgen. Nach der vorsorglichen Abschaltung mehrerer kommunaler IT-Systeme rechnen die Rechenzentren in Rheinland-Pfalz ab heute wieder mit Normalbetrieb. Hintergrund ist eine am Wochenende bekannt gewordene Sicherheitslücke. Nach Angaben der Kreisverwaltung Donnersberg-Kreis hat es keinen erfolgreichen Cyberangriff gegeben. Personenbezogene Daten seien nicht gefährdet. Betroffen sind landesweit alle 194 hauptamtlich geführten Verwaltungen. Eingeschränkt sind unter anderem Meldeämter, Pass- und Ausweisstellen, Kfz-Zulassungen, Standesämter und teilweise Waffenbehörden. Die Rechenzentren spielen derzeit Sicherheitsupdates ein. Nach einem Brand in einem Seniorenheim in Enkenbach-Alsenborn ist ein 90 Jahre alter Bewohner gestorben. Das Feuer war am Samstagabend auf einem Balkon der Einrichtung ausgebrochen. Der Mann erlitt schwerste Verbrennungen und wurde in eine Klinik nach Ludwigshafen gebracht, wo er in der Nacht zum Sonntag starb. Eine weitere Bewohnerin wurde leicht verletzt. Nach ersten Erkenntnissen könnte eine Zigarette das Feuer ausgelöst haben. Die Polizei hat ein Todesermittlungsverfahren eingeleitet. Bei einer Sammelaktion der Stadtbildpflege sind in der Kaiserslauterer Innenstadt mehr als 6000 weggeworfene Zigarettenkippen zusammengekommen. 5 Gruppen und Einzelpersonen beteiligten sich am sogenannten Kippen-Cleanup. Die Stadt will damit auf die Umweltbelastung und Brandgefahr durch achtlos weggeworfene Zigarettenreste aufmerksam machen. Zusätzlich wurden kostenlose Taschenaschenbecher verteilt, damit Kippen unterwegs gesammelt und später im Restmüll entsorgt werden können. In Pirmasens sucht die Polizei nach einem Mann, der am Samstagmittag eine ältere Frau in der Lemberger Straße angegriffen haben soll. Nach Angaben der Polizei schlug der Unbekannte der Seniorin ins Gesicht, schubste sie und forderte Bargeld. Als die Frau sagte, sie habe kein Geld, flüchtete der Mann Richtung Schwimmbad. Der Gesuchte soll zwischen 1,70 und 1,80 Meter groß und schlank sein, kurze dunkle Haare haben und auffällig rote Handschuhe getragen haben. Die Kriminalpolizei bittet Zeugen um Hinweise. Die Stadt Kaiserslautern verschenkt seit Montag wieder auffüllbare Glasflaschen und Hüte im Design des Stadtjubiläums. Die Aktion unter dem Motto "Aus lautere Liebe für die Stadt von morgen" soll gleichzeitig für Hitzeschutz und Klimaanpassung sensibilisieren. Die Artikel können in den Stadtteilbüros sowie beim Referat Umweltschutz im Rathaus Nord abgeholt werden. Die Zahl der Trinkflaschen ist begrenzt. Ein weiterer Teil soll im kommenden Sommer verteilt werden.
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2: Rund um Kaiserslautern, Pirmasens und Zweibrücken startet der Morgen noch eher grau und dicht bewölkt bei 15 bis 17 Grad. Im Lauf des Tages setzt sich dann aber immer mehr die Sonne durch und es geht flott rauf auf 26 bis 27 Grad. Dazu bleibt es meist trocken und angenehm warm.
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6: Blitzer, die gibt es derzeit nicht. Falls ihr welche entdeckt, bitte melden an uns 0631 7500 4x7.
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1: Es ist mal wieder Zeit für unseren Frühstückstalk und ich darf begrüßen Bodo Meseke. Schönen guten Morgen.
2: Guten Morgen.
1: Bodo, wir haben schon etwas drüber gesprochen. Du machst jetzt am Samstag bei einer Rallye quer durch Italien mit deinem Oldtimer. Und das auch noch für einen guten Zweck, für Mama, Papa hat Krebs. Aber jetzt wollen wir mal ein bisschen mehr über die Rallye an sich sprechen. Was ist denn das für eine Rallye? Wie heißt sie denn eigentlich und was muss man sich darunter jetzt eigentlich vorstellen?
2: Ja, das ist eine Rallye von einem Veranstalter, dem Super Lative Adventure Club. Die veranstalten mehrere Rallyes im Jahr. Es sind mir empfohlen worden vom Kollegen. Und die Rallye, die ich mitfahre, die heißt tatsächlich Jupiter's Flash Italy. Geht also von Norditalien bis runter nach Palermo. Und das ist ein gutes Stück zu fahren.
1: Ja.
2: Start ist im Ötztal. Wir werden also kurz vor den Alpen dann loslegen. Wir werden Donnerstag anreisen müssen, Sohnemann und ich. Und, beziehungsweise freitags und am Samstag morgens um 10 Uhr ist der Start. Da kriegt man dann auch erst das Roadbook, das heißt, ich weiß noch nicht, welche Aufgaben uns erwarten. Es ist keine Geschwindigkeitsrallye, sondern es geht rein darum, mit möglichst alten Autos, ja, sind aber auch jüngere dabei, diese Strecke zu meistern, Spaß dabei zu haben, Aufgaben zu erfüllen. Und das wird sicherlich spannend. Ich rechne mal so mit locker 5 bis 6 Stunden Fahrzeit am Tag.
1: Okay,
2: cool. Die Station geht bis zum Gardasee. Dann je nachdem, ob es uns von Nord nach Süd, entweder Ost oder West an der Küste lang treibt, sehen wir dann mal, wo wir noch überall Stationen machen können.
1: Ich wollte gerade fragen, Roadbook heißt dann steht dann da die Strecke drin, die ihr fahren sollt oder wie
2: sieht das aus? Ja, die Etappen wissen wir tatsächlich schon.
1: Okay.
2: Ja, aber die Vorgabe ist halt, der Ehrenkodex keine Karte, keine Navigationshilfen zu benutzen und auch nur Nebenstrecken, keine Autobahn. Das heißt, wir haben wieder große Faltkarten im Auto und müssen gucken, dass wir da von Etappe zu Etappe uns durchwühlen.
1: Und Aufgaben, die wisst ihr aber noch nicht, ne?
2: Nee, wissen wir noch nicht. Ich rechne mal damit, dass man irgendwo an bestimmten Sehenswürdigkeiten vielleicht ein Foto mit dem Auto machen muss.
1: Okay.
2: Dass man irgendwo eine lokale Spezialität besorgen muss.
1: Ja. Also,
2: ich weiß es nicht, ich lasse mich überraschen. Wird sicherlich spannend.
1: Ja, auf jeden Fall, glaube ich auch. Wir reden gleich noch ein bisschen mehr drüber, aber das machen wir im nächsten Tag, also bleibt dran.
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1: Und damit leider schon wieder zum letzten Mal. Schönen guten Morgen an Bodo Meseke.
2: Guten Morgen.
1: Du bist da, weil du machst eine ganz tolle Sache, nämlich du fährst bei einer Oldtimer-Rallye mit, quer durch Italien. Samstag geht's los und das aber auch für einen guten Zweck, und zwar für Mama, Papa hat Krebs. Wie heißt die Rallye nochmal?
2: Das ist die Jupiter's Flash Italy.
1: Und da macht jeder quasi seinen eigenen guten Zweck.
2: Genau, es bleibt den Teams selber überlassen, für wen sie eigentlich spenden wollen oder Spenden sammeln wollen. Mhm. Es ist nur eine Vorgabe, die mit einfließt in die Wertung. So, Rallye hat ja immer Wertungspunkte.
1: Ja.
2: Und hier ist ein Teil der Wertung, ist, hat man seine Charity-Aktion erfolgreich umgesetzt. Und ich finde das eigentlich auch ganz gut, dass sowas dazu gehört. Es ist Spaß dabei, dass man mit dem Auto durch die Gegend fährt. Sicherlich ein tolles Erlebnis, aber mhm. man sollte nicht nur dann an den Spaß denken, sondern auch, was man damit noch Gutes tun kann.
1: Absolut. Wie kann man denn was Gutes tun jetzt, wenn man jetzt dich oder quasi den guten Zweck, den du unterstützt, auch unterstützen möchte?
2: Genau, also wir freuen uns über jede Spende an Mama, Papa hat Krebs e.V. und natürlich würde es uns auch freuen, uns heißt mein Sohn und mich, wir fahren die Rallye ja zusammen, wenn man vielleicht direkt über unseren Spendenlink, den wir aufgesetzt haben, spenden könnte. Dazu findet man alles, was man wissen muss, unter pintopower.de. Ja, dann sehen wir so ein bisschen, was hat die Aktion gebracht. Wir wollen natürlich viel dafür werben. Und so kommt man am besten dahin und kriegt auch Hintergrundinformationen. Kann auch schauen, wo fahren wir gerade lang, was gibt es an Bildern und Co.
1: Dann drücke ich euch da ganz, ganz fest die Daumen. Sowohl für die Rallye als auch für den guten Zweck. Und danke dir vielmals, dass du heute da warst.
2: Ich danke.
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0: In Balborn gibt's 16 Grad, Tröben meldet 20 und in Dellfeld liegen wir bei 18 Grad.
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3: Ich bin Diana Kramer. Die schwarz-rote Koalition streitet in der Gesundheitspolitik auf immer mehr Ebenen. Neben dem Gerangel um die Pflegereform geht es inzwischen auch um bezahlte Kinderkrankentage. Gesundheitsminister Carsten Lindemann will deren Anzahl wieder reduzieren.
4: Geht es nach dem CDU-Ressortchef, können Eltern künftig wieder nur 10 statt 15 Tage pro Kind und Jahr nutzen. Lindemanns Begründung, die Erhöhung war eine Corona-Sonderregel, nach mehrfacher Verlängerung soll sie nun auslaufen. Die SPD hält dagegen, Familien würden diese zusätzliche Unterstützung brauchen und außerdem folge die Kürzung der Kinderkrankentage einer ähnlichen Logik wie die Krankschreibung ab Tag 1. Sie stelle Arbeitnehmer unter Generalverdacht. Lindemann bekommt vom Koalitionspartner also immer mehr Kontra, seinen Gesetzentwurf zur Pflege, aber will er morgen unbeirrt ins Kabinett einbringen. Thomas Bleskin, Nachrichtenredaktion.
3: Bei jedem Einkauf sparen, das verspricht Lidl mit seiner App Lidl Plus. Der Verbraucherzentrale Bundesverband bezweifelt aber, dass wirklich jeder davon profitieren kann und hat gegen Lidl geklagt. Heute will das Oberlandesgericht Brandenburg seine Entscheidung dazu verkünden.
5: App öffnen, womöglich noch einen Coupon aktivieren. Für ältere Menschen oder Menschen mit Behinderung ist das schwierig, findet der Verbraucherzentrale Bundesverband. Er sieht die Gleichbehandlung verletzt, wenn nicht wirklich jeder von Vergünstigungen profitieren kann. Die Verbraucherzentrale hatte auch gegen die Rabatt-Apps von Penny und Netto geklagt, bislang ohne Erfolg. Das gesamte Thema könnte letztlich beim Bundesgerichtshof landen. Finn Wiens, Nachrichtenredaktion.
3: Der ChatGPT-Entwickler OpenAI hat die Veröffentlichung eines neuen KI-Modells gestrichen. Es gebe Sicherheitsbedenken. Das KI-Modell habe zum Teil auf eigene Initiative gehandelt, ohne eine Nutzererlaubnis einzuholen, berichtet das Wall Street Journal. Solche eigenmächtigen Aktionen künstlicher Intelligenz hatten zuletzt bei verschiedenen Anbietern für Negativschlagzeilen gesorgt. Russland hat Kiew erneut mit Raketen angegriffen, gestern tagsüber und auch wieder in der vergangenen Nacht. Kiews Bürgermeister Vitali Klitschko berichtete bei Telegram von Explosionen und Schäden in der Hauptstadt. Es seien ein Verwaltungsgebäude und eine Bildungseinrichtung getroffen worden.
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6: Mit Leo Melchersmann, schönen guten Tag. Nach der vorsorglichen Abschaltung mehrerer kommunaler IT-Systeme rechnen die Rechenzentren in Rheinland-Pfalz ab Dienstag wieder mit Normalbetrieb. Hintergrund ist eine am Wochenende bekannt gewordene Sicherheitslücke. Nach Angaben der Kreisverwaltung Donnersberg-Kreis hat es keinen erfolgreichen Cyberangriff gegeben. Personenbezogene Daten seien nicht gefährdet. Betroffen sind landesweit alle 194 hauptamtlich geführten Verwaltungen. Eingeschränkt sind unter anderem Meldeämter, Pass- und Ausweisstellen, Kfz-Zulassungen, Standesämter und teilweise Waffenbehörden. Die Rechenzentren spielen derzeit Sicherheitsupdates ein. Außerdem in den Regionalnachrichten um halb. Stadtbildpflege in Kaiserslautern sammelt mehr als 6000 Zigarettenkippen in der Innenstadt und Seniorin in Pirmasens angegriffen und zur Herausgabe von Geld aufgefordert. Ausführliche Nachrichten aus der Region gibt's wieder um halb.
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7: Zwischen Kaiserslautern, Pirmasens und Zweibrücken zeigt sich der Morgen schon freundlich mild mit 17 bis 19 Grad und ein bisschen Sonne zwischen den Wolken. Im Tagesverlauf zieht es überall kräftig an. Am Nachmittag landen wir bei 26 bis 28 Grad. Dazu bleibt es meist trocken und eher wolkig bis bedeckt. Erst ganz spät mischt sich vereinzelt ein leichter Schauer dazwischen.
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8: Blick auf die Straßen. Aktuell sieht es da ganz gut aus. Keine großen Probleme, keine großen Staus. Gute Fahrt.
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8: Blitzer haben wir aktuell keine. Wenn ihr welche entdeckt unterwegs, dann einfach gerne melden an uns. 0631 75 00 4 mal die 7.
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8: Hier ist eure Antenne. Schön, dass auch ihr mit dabei seid. Ja, man kann auch den Herbst nutzen, um seinen Garten für Wildtiere besonders attraktiv zu machen, damit die einfach einen schönen Ort haben, um sich's gemütlich zu machen. Wie genau das Ganze funktioniert, das könnt ihr gleich hören, natürlich bei uns hier in Total Regional nach zwei Songs.
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2: Wer seinen Garten im Herbst besonders gemütlich aufräumt, räumt Igeln, Vögeln und Insekten möglicherweise gleich das Winterquartier mit weg. Dabei reichen schon eine wilde Ecke und so ein bisschen weniger Gartenarbeit, um den Tieren zu helfen. Wie ihr rund ums Haus neue Lebensräume schafft, weiß Kollege Elliot.
3: Laub ist im Herbst kein Abfall, sondern ein ziemlich gutes Baumaterial. Unter Hecken oder in einer ruhigen Gartenecke könnt ihr daraus einen größeren Haufen machen. Ein paar Äste und etwas Reisig sorgen dafür, dass Hohlräume entstehen. Darin finden unter anderem Igel, Käfer und andere kleinere Tiere Schutz vor Kälte. Liegt das Laub auf dem Rasen oder einem rutschigen Gehweg, darf es natürlich weg. Greift dafür möglichst zu Rechen und Besen. Der gesammelte Haufen bleibt anschließend am besten bis zum Frühjahr unberührt. Wenn dort bereits ein Tier eingezogen ist, sollte nicht mehr umgeschichtet werden. Auch verblühte Stauden und Gräser müssen nicht sofort abgeschnitten werden. Ihre Samen dienen einigen Vögeln als Nahrung. In hohlen Stängeln und zwischen trockenen Pflanzenteilen können außerdem Insekten überwintern. Zurückgeschnitten wird deshalb erst im Frühjahr. Abgeschnittene Zweige und kleinere Holzstücke müssen ebenfalls nicht alle in die Grünschnitttonne. Aufgestapelt werden sie zum Versteck für Insekten, Kröten und andere Gartenbewohner. Wichtig ist eine ruhige Stelle, an der Haufen den Winter über liegen bleiben kann. Selbst auf dem Balkon könnt ihr helfen. Lasst einige vertrocknete Pflanzenstängel in den Kästen stehen und setzt jetzt heimische Frühblüher für das kommende Jahr. Eine flache Wasserschale hilft Vögeln und Insekten ebenfalls. Das Wasser sollte regelmäßig gewechselt und die Schale sauber gehalten werden. Der tierfreundliche Herbstgarten darf also ruhig ein bisschen unordentlich aussehen, denn ein Laubhaufen, ein paar alte Stängel und eine wilde Ecke sind für uns vielleicht liegen gebliebene Gartenarbeit, für viele Wildtiere aber ein kleines Zuhause.
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0: In Balborn gibt's 16 Grad, Tröben meldet 20 und in Dellfeld liegen wir bei 18 Grad.
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2: Mit Leo Melchersmann, schönen guten Tag. Nach der vorsorglichen Abschaltung mehrerer kommunaler IT-Systeme rechnen die Rechenzentren in Rheinland-Pfalz ab heute wieder mit Normalbetrieb. Hintergrund ist eine am Wochenende bekannt gewordene Sicherheitslücke. Nach Angaben der Kreisverwaltung Donnersberg-Kreis hat es keinen erfolgreichen Cyberangriff gegeben. Personenbezogene Daten seien nicht gefährdet. Betroffen sind landesweit alle 194 hauptamtlich geführten Verwaltungen. Eingeschränkt sind unter anderem Meldeämter, Pass- und Ausweisstellen, Kfz-Zulassungen, Standesämter und teilweise Waffenbehörden. Die Rechenzentren spielen derzeit Sicherheitsupdates ein. Nach einem Brand in einem Seniorenheim in Enkenbach-Alsenborn ist ein 90 Jahre alter Bewohner gestorben. Das Feuer war am Samstagabend auf einem Balkon der Einrichtung ausgebrochen. Der Mann erlitt schwerste Verbrennungen und wurde in eine Klinik nach Ludwigshafen gebracht, wo er in der Nacht zum Sonntag starb. Eine weitere Bewohnerin wurde leicht verletzt. Nach ersten Erkenntnissen könnte eine Zigarette das Feuer ausgelöst haben. Die Polizei hat ein Todesermittlungsverfahren eingeleitet. Bei einer Sammelaktion der Stadtbildpflege sind in der Kaiserslauterer Innenstadt mehr als 6000 weggeworfene Zigarettenkippen zusammengekommen. 5 Gruppen und Einzelpersonen beteiligten sich am sogenannten Kippen-Cleanup. Die Stadt will damit auf die Umweltbelastung und Brandgefahr durch achtlos weggeworfene Zigarettenreste aufmerksam machen. Zusätzlich wurden kostenlose Taschenaschenbecher verteilt, damit Kippen unterwegs gesammelt und später im Restmüll entsorgt werden können. In Pirmasens sucht die Polizei nach einem Mann, der am Samstagmittag eine ältere Frau in der Lemberger Straße angegriffen haben soll. Nach Angaben der Polizei schlug der Unbekannte der Seniorin ins Gesicht, schubste sie und forderte Bargeld. Als die Frau sagte, sie habe kein Geld, flüchtete der Mann Richtung Schwimmbad. Der Gesuchte soll zwischen 1,70 und 1,80 Meter groß und schlank sein, kurze dunkle Haare haben und auffällig rote Handschuhe getragen haben. Die Kriminalpolizei bittet Zeugen um Hinweise. Die Stadt Kaiserslautern verschenkt seit Montag wieder auffüllbare Glasflaschen und Hüte im Design des Stadtjubiläums. Die Aktion unter dem Motto "Aus lautere Liebe für die Stadt von morgen" soll gleichzeitig für Hitzeschutz und Klimaanpassung sensibilisieren. Die Artikel können in den Stadtteilbüros sowie beim Referat Umweltschutz im Rathaus Nord abgeholt werden. Die Zahl der Trinkflaschen ist begrenzt. Ein weiterer Teil soll im kommenden Sommer verteilt werden.
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0: Zwischen Kaiserslautern, Pirmasens und Zweibrücken zeigt sich der Morgen schon freundlich mild mit 17 bis 19 Grad und ein bisschen Sonne zwischen den Wolken. Im Tagesverlauf zieht es überall kräftig an. Am Nachmittag landen wir bei 26 bis 28 Grad. Dazu bleibt es meist trocken und eher wolkig bis bedeckt. Erst ganz spät mischt sich vereinzelt ein leichter Schauer dazwischen.
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4: Aktuell alles gut auf den Straßen, keine großen Staus derzeit. Gute Fahrt.
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4: Blitzer, die gibt's derzeit nicht. Falls ihr welche entdeckt, bitte melden an uns 0631 7500 4x7.
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0: In Kaiserslautern und Winzeln gibt's gerade 22 Grad. Walshausen liegt bei ebenfalls 22 Grad.
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3: Ich bin Diana Kramer. Privathaushalte weltweit sind in Summe so reich wie nie. Nach Berechnungen der Allianz ist das globale Bruttogeldvermögen im vergangenen Jahr auf mehr als 268 Billionen Euro gestiegen. Besonders profitiert haben Aktienbesitzer. Die Verteilung bleibt allerdings extrem ungleich. Weltweit besitzen die reichsten 10% rund 85% des Vermögens. Auf der anderen Seite haben fast 3 Milliarden Menschen praktisch nichts. In Deutschland liegt das Pro-Kopf-Nettovermögen bei rund 92.000 Euro. Der Deutsche Pflegerat hat die schwarz-rote Koalition aufgefordert, die bisherigen Pläne für eine Pflegereform umfassend zu überarbeiten. Besonders kritisch seien die höheren Hürden beim Zugang zu Pflegegraden und die geplante Streichung des Entlastungsbetrags bei Pflegegrad 1.
4: Menschen mit Pflegegrad 1 klagen nur über verhältnismäßig geringe Einschränkungen im Alltag. Trotzdem bekommen auch sie einen Entlastungsbeitrag von knapp 1.600 Euro im Jahr. Der Pflegerat kritisiert aber nicht nur die geplante Abschaffung dieser Entlastung, sondern er beklagt auch Einschnitte bei der Bezahlung der Pflegekräfte. Das gefährdet die Versorgung, heißt es. Uli Reitinger, Berlin.
3: Die historisch niedrigen Pegelstände am Rhein sorgen nicht nur im Güterverkehr für Probleme, sie bringen auch die Rheinfähren zunehmend in Schwierigkeiten. Die in Düsseldorf und Dormagen tätigen Rheinfährbetriebe Janssen und Söhne haben erstmals in ihrer Geschichte Kurzarbeit beantragt.
5: Im Juli hatte Niedrigwasser die Rheinfähren schon einmal ausgebremst. Seit Ende August regnet es zwar wieder kräftiger, aber vor allem in Süddeutschland nicht genug, damit auch weiter nördlich im Rhein ausreichend Wasser ankommt, teilte das Unternehmen mit. Die Fähre verbindet den Düsseldorfer Süden mit dem Dormagener Stadtteil Zons, der auch bei Touristen und Wochenendausflüglern beliebt ist. Auch andere Rheinfähren in Nordrhein-Westfalen und Rheinland-Pfalz haben den Betrieb wegen der niedrigen Pegelstände ganz oder teilweise eingestellt. Katrin Müller, Nachrichtenredaktion.
3: Wegen des Verdachts auf millionenfachen Betrug mit online verkauften Handys führen Fahnder eine europaweit angelegte Razzia in 19 Ländern durch, auch hier in Deutschland. Der Vorwurf, Verbrauchern seien Smartphones als Neuware verkauft worden, die aus gebrauchten Teilen zusammengebaut wurden. Laut Europäischer Staatsanwaltschaft in Luxemburg entstand ein Schaden von mindestens 300 Millionen Euro.
2: Und jetzt noch mehr Informationen aus unserer Region.
6: Mit Leo Melchersmann, schönen guten Tag. Nach der vorsorglichen Abschaltung mehrerer kommunaler IT-Systeme rechnen die Rechenzentren in Rheinland-Pfalz ab Dienstag wieder mit Normalbetrieb. Hintergrund ist eine am Wochenende bekannt gewordene Sicherheitslücke. Nach Angaben der Kreisverwaltung Donnersberg-Kreis hat es keinen erfolgreichen Cyberangriff gegeben. Personenbezogene Daten seien nicht gefährdet. Betroffen sind landesweit alle 194 hauptamtlich geführten Verwaltungen. Eingeschränkt sind unter anderem Meldeämter, Pass- und Ausweisstellen, Kfz-Zulassungen, Standesämter und teilweise Waffenbehörden. Die Rechenzentren spielen derzeit Sicherheitsupdates ein. Außerdem in den Regionalnachrichten um halb. Stadtbildpflege in Kaiserslautern sammelt mehr als 6000 Zigarettenkippen in der Innenstadt und Seniorin in Pirmasens angegriffen und zur Herausgabe von Geld aufgefordert. Ausführliche Nachrichten aus der Region gibt's wieder um halb.
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0: In und rund um Kaiserslautern, Pirmasens und Zweibrücken liegt heute Vormittag meist dichte Wolkendecke über der Region. Nur hier und da blinzelt die Sonne mal kurz durch. Dazu klettern die Temperaturen zügig auf angenehme 26 bis 27 Grad. Es bleibt also mild bis warm und der Nachmittag zieht dann verbreitet mit viel Bewölkung weiter durch.
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7: Kurzer Verkehrscheck in der Westpfalz und da stockt es aktuell auf der A6 Saarbrücken Richtung Kaiserslautern zwischen den Abfahrten Kaiserslautern Zentrum und Kaiserslautern Einsiedlerhof. Circa eine Stunde dauert es derzeit länger. Hier hat es einen Unfall gegeben. Die Aufräumarbeiten laufen aktuell noch. Dementsprechend sieht es auch nicht so gut aus in der Kaiserslauterer Innenstadt. Wir haben Stau in der Pariser Straße stadteinwärts. Gleiches gilt auch für die Berliner bzw. Lauterstraße. Hier dauert es gut 15 bis 20 Minuten länger. Ansonsten kommt ihr aber soweit gut durch. Ich wünsche euch eine gute Fahrt.
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8: Blitze haben wir aktuell keine. Wenn ihr welche entdeckt unterwegs, dann einfach gerne melden an uns. 0631 75 00 4 mal die 7.
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10: Schon mal was vom Coffee Run Club Kaiserslautern gehört? Nee? Ja, dann solltet ihr unbedingt dranbleiben. Erst zusammen laufen, dann zusammen Kaffee trinken und das Ganze ohne Leistungsdruck. Das geht beim sogenannten Coffee Run Club. Und wo genau das ist, wie ihr da mitmachen könnt, all das hört ihr gleich nach zwei Songs.
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0: erst zusammenlaufen, dann zusammen Kaffee trinken und das ohne Leistungsdruck. In Kaiserslautern gibt es seit diesem Sommer den sogenannten Coffee Run Club. Gegründet hat ihn Hobbyläufer Tillmann Kries. Aus einer spontanen Idee ist inzwischen eine kleine Lauf-Community geworden.
1: Dann habe ich gesehen, dass es solche Veranstaltungen in größeren Städten gibt und dass das ein etabliertes Konzept ist. In Lautern gab es das jetzt soweit noch nicht und dann dachte ich, ich mache einfach mal eine Strava-Gruppe und guck einfach mal, was dabei rumkommt. Habe eigentlich mir da gar nicht so viel bei gedacht. Habe noch einen Instagram-Kanal eröffnet. Habe das erste Event mal rausgehauen. Und dann habe ich gemerkt, okay, da ist Interesse und Begeisterung da. Die Leute finden das cool.
0: Treffpunkt ist meistens sonntags um 9:30 an der Kaffeemanufaktur. Die Bohne am Stadtpark. Von dort geht's auf eine feste 5-Kilometer-Runde durch die Innenstadt und danach dann zurück zum Kaffee. Und dabei geht's ausdrücklich nicht um Bestzeiten.
1: Jeder ist willkommen, also da geht es wirklich gar nicht drum, irgendwie sportliche Höchstleistungen abzurufen, sondern das soziale Event steht im Vordergrund, also jede Tempogruppe ist erlaubt. Man kann das Ganze auch gehen oder walken, es spielt überhaupt keine Rolle, weil eben nach dem Lauf sich jeder in dem Café einfindet und oft chillen wir da echt dann noch 1 bis 2 Stunden, sodass es vollkommen egal ist, wann man da irgendwie eintrudelt.
0: Manchmal gibt es außerdem Specials mit längeren Strecken für alle, die noch so ein bisschen mehr laufen wollen. Danach treffen sich aber wieder alle gemeinsam zum Kaffee. Wer also Lust hat, in Kaiserslautern eine entspannte Runde zu drehen, danach gemeinsam Kaffee zu trinken und neue Leute kennenzulernen, kann einfach vorbeischauen. Infos zu den nächsten Terminen findet ihr Coffee Run Club Kaiserslautern auf Instagram und Strava.
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0: In Kaiserslautern und Winzeln gibt es gerade 22 Grad. Walshausen liegt bei ebenfalls 22 Grad.
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2: Mit Leo Melchersmann, schönen guten Tag. Nach der vorsorglichen Abschaltung mehrerer kommunaler IT-Systeme rechnen die Rechenzentren in Rheinland-Pfalz ab heute wieder mit Normalbetrieb. Hintergrund ist eine am Wochenende bekannt gewordene Sicherheitslücke. Nach Angaben der Kreisverwaltung Donnersberg-Kreis hat es keinen erfolgreichen Cyberangriff gegeben. Personenbezogene Daten seien nicht gefährdet. Betroffen sind landesweit alle 194 hauptamtlich geführten Verwaltungen. Eingeschränkt sind unter anderem Meldeämter, Pass- und Ausweisstellen, Kfz-Zulassungen, Standesämter und teilweise Waffenbehörden. Die Rechenzentren spielen derzeit Sicherheitsupdates ein. Nach einem Brand in einem Seniorenheim in Enkenbach-Alsenborn ist ein 90 Jahre alter Bewohner gestorben. Das Feuer war am Samstagabend auf einem Balkon der Einrichtung ausgebrochen. Der Mann erlitt schwerste Verbrennungen und wurde in eine Klinik nach Ludwigshafen gebracht, wo er in der Nacht zum Sonntag starb. Eine weitere Bewohnerin wurde leicht verletzt. Nach ersten Erkenntnissen könnte eine Zigarette das Feuer ausgelöst haben. Die Polizei hat ein Todesermittlungsverfahren eingeleitet. Bei einer Sammelaktion der Stadtbildpflege sind in der Kaiserslauterer Innenstadt mehr als 6000 weggeworfene Zigarettenkippen zusammengekommen. 5 Gruppen und Einzelpersonen beteiligten sich am sogenannten Kippen-Cleanup. Die Stadt will damit auf die Umweltbelastung und Brandgefahr durch achtlos weggeworfene Zigarettenreste aufmerksam machen. Zusätzlich wurden kostenlose Taschenaschenbecher verteilt, damit Kippen unterwegs gesammelt und später im Restmüll entsorgt werden können. In Pirmasens sucht die Polizei nach einem Mann, der am Samstagmittag eine ältere Frau in der Lemberger Straße angegriffen haben soll. Nach Angaben der Polizei schlug der Unbekannte der Seniorin ins Gesicht, schubste sie und forderte Bargeld. Als die Frau sagte, sie habe kein Geld, flüchtete der Mann Richtung Schwimmbad. Der Gesuchte soll zwischen 1,70 und 1,80 Meter groß und schlank sein, kurze dunkle Haare haben und auffällig rote Handschuhe getragen haben. Die Kriminalpolizei bittet Zeugen um Hinweise. Die Stadt Kaiserslautern verschenkt seit Montag wieder auffüllbare Glasflaschen und Hüte im Design des Stadtjubiläums. Die Aktion unter dem Motto "Aus lautere Liebe für die Stadt von morgen" soll gleichzeitig für Hitzeschutz und Klimaanpassung sensibilisieren. Die Artikel können in den Stadtteilbüros sowie beim Referat Umweltschutz im Rathaus Nord abgeholt werden. Die Zahl der Trinkflaschen ist begrenzt. Ein weiterer Teil soll im kommenden Sommer verteilt werden.
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0: In und rund um Kaiserslautern, Pirmasens und Zweibrücken liegt heute Vormittag meist dichte Wolkendecke über der Region. Nur hier und da blinzelt die Sonne mal kurz durch. Dazu klettern die Temperaturen zügig auf angenehme 26 bis 27 Grad. Es bleibt also mild bis warm und der Nachmittag zieht dann verbreitet mit viel Bewölkung weiter durch.
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4: Kurzer Verkehrscheck in der Westpfalz und da stockt's aktuell auf der A6 Saarbrücken Richtung Kaiserslautern zwischen den Abfahrten Kaiserslautern Zentrum und Kaiserslautern Einsiedlerhof. Circa eine Stunde dauert's derzeit länger. Hier hat's einen Unfall gegeben. Die Aufräumarbeiten laufen aktuell noch. Dementsprechend sieht's auch nicht so gut aus in der Kaiserslauterer Innenstadt. Wir haben Stau in der Pariser Straße stadteinwärts. Gleiches gilt auch für die Berliner bzw. Lauterstraße. Hier dauert's gut 15 bis 20 Minuten länger. Ansonsten kommt ihr aber soweit gut durch. Ich wünsche euch eine gute Fahrt.
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4: Blitzer, die gibt es derzeit nicht. Falls ihr welche entdeckt, bitte melden an uns 0631 7500 4x7.
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0: Es gibt mal wieder Antworten auf eure Fragen. Hallo, hier ist eure Antenne und die heutige Frage kommt von der lieben Svenja aus Weilerbach. Die wollte gerne mal wissen, woher kommt eigentlich der Begriff der Gardinenpredigt? Die Antwort gibt's wie immer jetzt.
1: Hä? Ich hab gar nichts verstanden.
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0: Na? Habt ihr schon mal eine Gardinenpredigt bekommen? Der Begriff klingt ja fast schon gemütlich, ist er aber ganz und gar nicht. Wenn jemand eine Gardinenpredigt hält, dann gibt's ordentlich Mecker, meistens von zu Hause. Klassischerweise von der Partnerin an den Partner, nachdem der mal wieder irgendeinen Blödsinn gemacht hat. Der Ausdruck kommt tatsächlich aus einer Zeit, als man noch hinter Gardinen lebte, also im privaten häuslichen Bereich. Da wurde nicht öffentlich geschimpft, sondern eben schön im Wohnzimmer hinter verschlossenen Vorhängen. Also quasi Ärger ja, aber bitte diskret. Heute kann es natürlich auch mal umgekehrt laufen, Hauptsache man lernt draus. Denn mal ehrlich, so eine kleine Gardinenpredigt hat noch keinem geschadet, zumindest wenn sie nicht zu lange und auch gerechtfertigt ist.
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1: Spannender geht es kaum. Wir drücken allen 20 Teilnehmenden die Daumen.
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0: In Hirschhorn gibt's gerade 24 Grad, Winsberg meldet 24 und Dellfeld liegt bei 23 Grad.
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3: Ich bin Diana Kramer. Handykäufer in der gesamten EU wurden wohl hinters Licht geführt. Kriminelle sollen im großen Stil Handys im Netz als Neuware verkauft haben, die gar nicht neu waren. In diesem Zusammenhang läuft aktuell eine europaweite Großrazzia in 19 Ländern.
4: Die Rede ist von einem Schaden für die betrogenen Verbraucherinnen und Verbraucher von mindestens 300 Millionen Euro. Im Visier der Ermittler ein Top-Anbieter für Handys im Internet. Demnach lief das Ganze wohl so ab. In Hongkong und den Vereinigten Arabischen Emiraten wurden Mobiltelefone aus gebrauchten Bauteilen zusammengesetzt, sauber gemacht und neu verpackt in die Niederlande verschickt. Aus Lagern in Deutschland wurden die Mogelhandys dann auf Online-Marktplätzen in der gesamten EU verkauft. Insgesamt wohl mehr als 1 Million Handys führender Hersteller im Lauf der letzten 8 Jahre. Katrin Müller, Nachrichtenredaktion.
3: Die schwarz-rote Koalition streitet in der Gesundheitspolitik auf immer mehr Ebenen. Neben der Pflegereform geht es inzwischen auch um bezahlte Kinderkrankentage. Gesundheitsminister Carsten Linnemann will deren Anzahl wieder reduzieren.
5: Geht es nach dem CDU-Ressortchef, können Eltern künftig wieder nur 10 statt 15 Tage pro Kind und Jahr nutzen. Linnemanns Begründung, die Erhöhung war eine Corona-Sonderregel, nach mehrfacher Verlängerung soll sie nun auslaufen. Die SPD hält dagegen, Familien würden diese zusätzliche Unterstützung brauchen und außerdem folge die Kürzung der Kinderkrankentage einer ähnlichen Logik wie die Krankschreibung ab Tag 1. Sie stelle Arbeitnehmer unter Generalverdacht. Linnemann bekommt vom Koalitionspartner also immer mehr Kontra, seinen Gesetzentwurf zur Pflege, aber will er morgen unbeirrt ins Kabinett einbringen. Thomas Bleskin, Nachrichtenredaktion.
3: Hohe Ölpreise machen auch der Lufthansa weiter zu schaffen. Konzernchef Carsten Spohr rechnet wegen des Iran-Kriegs mit noch höheren Kerosinkosten. Schon jetzt sollen die Treibstoffkosten im Gesamtjahr auf 8,7 Milliarden Euro steigen. Die Airline gibt das an Passagiere weiter durch höhere Ticketpreise. Privathaushalte weltweit sind in Summe so reich wie nie. Nach Berechnungen der Allianz ist das globale Bruttogeldvermögen im vergangenen Jahr auf mehr als 268 Billionen Euro gestiegen. Die Verteilung bleibt extrem ungleich. Weltweit besitzen die reichsten 10% rund 85% des Vermögens. Auf der anderen Seite haben fast 3 Milliarden Menschen praktisch nichts.
2: Und jetzt noch mehr Informationen aus unserer Region.
6: Mit Leo Melchersmann, schönen guten Tag. Nach der vorsorglichen Abschaltung mehrerer kommunaler IT-Systeme rechnen die Rechenzentren in Rheinland-Pfalz ab Dienstag wieder mit Normalbetrieb. Hintergrund ist eine am Wochenende bekannt gewordene Sicherheitslücke. Nach Angaben der Kreisverwaltung Donnersberg-Kreis hat es keinen erfolgreichen Cyberangriff gegeben. Personenbezogene Daten seien nicht gefährdet. Betroffen sind landesweit alle 194 hauptamtlich geführten Verwaltungen. Eingeschränkt sind unter anderem Meldeämter, Pass- und Ausweisstellen, Kfz-Zulassungen, Standesämter und teilweise Waffenbehörden. Die Rechenzentren spielen derzeit Sicherheitsupdates ein. Außerdem in den Regionalnachrichten um 12:30. Stadtbildpflege in Kaiserslautern sammelt mehr als 6000 Zigarettenkippen in der Innenstadt und Seniorin in Pirmasens angegriffen und zur Herausgabe von Geld aufgefordert. Ausführliche Nachrichten aus der Region gibt's wieder um 12:30.
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0: Rund um Kaiserslautern, Pirmasens und Zweibrücken zeigt sich der Vormittag heute meist freundlich bis dicht bewölkt. Bei angenehmen 24 bis 25 Grad. Im Laufe des Tages wird's überall noch etwas wärmer und erreicht gut 26 bis knapp 27 Grad. Auch morgen bleibt die Luft mild bis warm, mit Spitzen um 28 Grad und meist vielen Wolken am Himmel.
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7: Blick auf die Straßen. Aktuell sieht es ja ganz gut aus. Keine großen Probleme, keine großen Staus. Gute Fahrt.
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7: Blitzer haben wir aktuell keine. Wenn ihr welche entdeckt unterwegs, dann einfach gerne melden an uns. 0631 75 00 4 mal die 7.
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0: In Hirschhorn gibt's gerade 24 Grad, Winsberg meldet 24 und Dellfeld liegt bei 23 Grad.
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2: Mit Leo Melchersmann, schönen guten Tag. Nach der vorsorglichen Abschaltung mehrerer kommunaler IT-Systeme rechnen die Rechenzentren in Rheinland-Pfalz ab heute wieder mit Normalbetrieb. Hintergrund ist eine am Wochenende bekannt gewordene Sicherheitslücke. Nach Angaben der Kreisverwaltung Donnersberg-Kreis hat es keinen erfolgreichen Cyberangriff gegeben. Personenbezogene Daten seien nicht gefährdet. Betroffen sind landesweit alle 194 hauptamtlich geführten Verwaltungen. Eingeschränkt sind unter anderem Meldeämter, Pass- und Ausweisstellen, Kfz-Zulassungen, Standesämter und teilweise Waffenbehörden. Die Rechenzentren spielen derzeit Sicherheitsupdates ein. Nach einem Brand in einem Seniorenheim in Enkenbach-Alsenborn ist ein 90 Jahre alter Bewohner gestorben. Das Feuer war am Samstagabend auf einem Balkon der Einrichtung ausgebrochen. Der Mann erlitt schwerste Verbrennungen und wurde in eine Klinik nach Ludwigshafen gebracht, wo er in der Nacht zum Sonntag starb. Eine weitere Bewohnerin wurde leicht verletzt. Nach ersten Erkenntnissen könnte eine Zigarette das Feuer ausgelöst haben. Die Polizei hat ein Todesermittlungsverfahren eingeleitet. Bei einer Sammelaktion der Stadtbildpflege sind in der Kaiserslauterer Innenstadt mehr als 6000 weggeworfene Zigarettenkippen zusammengekommen. Fünf Gruppen und Einzelpersonen beteiligten sich am sogenannten Kippen-Cleanup. Die Stadt will damit auf die Umweltbelastung und Brandgefahr durch achtlos weggeworfene Zigarettenreste aufmerksam machen. Zusätzlich wurden kostenlose Taschenaschenbecher verteilt, damit Kippen unterwegs gesammelt und später im Restmüll entsorgt werden können. In Pirmasens sucht die Polizei nach einem Mann, der am Samstagmittag eine ältere Frau in der Lemberger Straße angegriffen haben soll. Nach Angaben der Polizei schlug der Unbekannte der Seniorin ins Gesicht, schubste sie und forderte Bargeld. Als die Frau sagte, sie habe kein Geld, flüchtete der Mann Richtung Schwimmbad. Der Gesuchte soll zwischen 1,70 und 1,80 Meter groß und schlank sein, kurze dunkle Haare haben und auffällig rote Handschuhe getragen haben. Die Kriminalpolizei bittet Zeugen um Hinweise. Die Stadt Kaiserslautern verschenkt seit Montag wieder auffüllbare Glasflaschen und Hüte im Design des Stadtjubiläums. Die Aktion unter dem Motto "Aus lautere Liebe für die Stadt von morgen" soll gleichzeitig für Hitzeschutz und Klimaanpassung sensibilisieren. Die Artikel können in den Stadtteilbüros sowie beim Referat Umweltschutz im Rathaus Nord abgeholt werden. Die Zahl der Trinkflaschen ist begrenzt. Ein weiterer Teil soll im kommenden Sommer verteilt werden.
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0: Rund um Kaiserslautern, Pirmasens und Zweibrücken zeigt sich der Vormittag heute meist freundlich bis dicht bewölkt. Bei angenehmen 24 bis 25 Grad. Im Laufe des Tages wird's überall noch etwas wärmer und erreicht gut 26 bis knapp 27 Grad. Auch morgen bleibt die Luft mild bis warm, mit Spitzen um 28 Grad und meist vielen Wolken am Himmel.
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4: Aktuell alles gut auf den Straßen. Keine großen Staus derzeit. Gute Fahrt.
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4: Blitzer, die gibt es derzeit nicht. Falls ihr welche entdeckt, bitte melden an uns 0631 75 00 4x7.
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1: Stellt euch mal Folgendes vor, ihr wacht nachts um 3 auf, ne? Irgendwo in der Nähe hört ihr es und denkt, warte mal, singt da gerade ein Chor? Ja, in Berlin war das wirklich 5 Tage lang so. Mehr als 200 Chöre haben im Atze Musiktheater ohne Unterbrechung gesungen. Insgesamt 125 Stunden lang. Immer nach einer halben Stunde kam der nächste Chor auf die Bühne. Mit dabei waren Kinder, Senioren, Pop- und klassische Chöre aus Deutschland und 6 weiteren Ländern. Das Ganze war der Weltrekordversuch zum 125. Geburtstag des Chorverbands in Berlin. Eine Rekordrichterin war die ganze Zeit mit dabei. Am Ende stand fest, der längste Chorrekord der Welt. Die Sängerinnen und Sänger haben also nicht nur 5 Tage lang denselben Song ausgehalten, aber vermutlich kennen sie jetzt alle die wichtigste Regel. Wer nachts um 4 dran ist, sollte den Kaffee vorher nicht zu laut umrühren.
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0: In Kaiserslautern sind es gerade 26 Grad. Gersbach und Althornbach melden 25 Grad.
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3: Ich bin Diana Kramer. Sind Rabatt-Apps von Supermärkten unfair? Die Antwort steht weiter aus. Das Oberlandesgericht Brandenburg hat die Klage von Verbraucherschützern gegen den Discounter Lidl zurückgewiesen. Das Gericht sei sachlich nicht zuständig, so die Begründung.
4: Die Verbraucherzentrale Bundesverband hatte Rabatt-Apps als Diskriminierung angeprangert. Gerade ältere, junge und behinderte Menschen würden benachteiligt, heißt es vom Verband. Denn die dürften die Apps teilweise nicht nutzen oder hätten oft auch nicht die entsprechenden Geräte. Allerdings wurden ähnliche Klagen gegen Penny und Netto zuvor schon von den Gerichten als nicht belegbar abgewiesen. Umfragen zufolge haben in Deutschland 3 von 4 Käufern Rabatt-Apps installiert, nutzen sie aber oft gar nicht. Tanja Wagner, Nachrichtenredaktion.
3: Großeinsatz gegen Handybetrug im Internet. In 19 Ländern laufen aktuell Durchsuchungen, auch in Deutschland. Der Verdacht: millionenfacher Betrug mit online verkauften Smartphones. Aus gebrauchten Teilen zusammengesetzte Geräte wurden über Online-Marktplätze als Neuware verkauft. Laut europäischer Staatsanwaltschaft beläuft sich der Schaden für Kunden seit 2018 auf mindestens 300 Millionen Euro. In Deutschland werden immer weniger Kinder in Kitas und Tagespflege betreut. Besonders deutlich ist der Rückgang bei den unter Dreijährigen. Ihre Zahl sank innerhalb eines Jahres um fast 6%.
5: Für die rückläufige Entwicklung sind nach Angaben des Statistischen Bundesamts vor allem gesunkene Geburtenzahlen verantwortlich. Eltern lassen ihre Kleinen also nicht plötzlich seltener betreuen. Es gibt schlicht weniger Kinder in diesem Alter. Die Betreuungsquote bei den unter Dreijährigen ist nur minimal gesunken. Das macht sich inzwischen auch bei den Einrichtungen bemerkbar. Erstmals seit Beginn der Statistik vor 20 Jahren ist die Zahl der Kitas leicht zurückgegangen. Thomas Bleskin, Nachrichtenredaktion.
3: Beim Vererben und Verschenken gibt es in Deutschland ein deutliches West-Ost-Gefälle. Laut Statistischem Bundesamt entfielen im vergangenen Jahr 95% des steuerlich erfassten Vermögens auf westliche Bundesländer, rund 143 Milliarden Euro. Im Osten und Berlin waren es 8 Milliarden. Pro Kopf wurden im Osten im Schnitt knapp 500 Euro vererbt oder verschenkt, im Westen dagegen gut 2100 Euro, also mehr als viermal so viel.
2: Und jetzt noch mehr Informationen aus unserer Region.
6: Mit Leo Melchersmann, schönen guten Tag. Nach der vorsorglichen Abschaltung mehrerer kommunaler IT-Systeme rechnen die Rechenzentren in Rheinland-Pfalz ab Dienstag wieder mit Normalbetrieb. Hintergrund ist eine am Wochenende bekannt gewordene Sicherheitslücke. Nach Angaben der Kreisverwaltung Donnersberg-Kreis hat es keinen erfolgreichen Cyberangriff gegeben. Personenbezogene Daten seien nicht gefährdet. Betroffen sind landesweit alle 194 hauptamtlich geführten Verwaltungen. Eingeschränkt sind unter anderem Meldeämter, Pass- und Ausweisstellen, Kfz-Zulassungen, Standesämter und teilweise Waffenbehörden. Die Rechenzentren spielen derzeit Sicherheitsupdates ein. Außerdem in den Regionalnachrichten um 17:30. Stadtbildpflege in Kaiserslautern sammelt mehr als 6000 Zigarettenkippen in der Innenstadt und Seniorin in Pirmasens angegriffen und zur Herausgabe von Geld aufgefordert. Ausführliche Nachrichten aus der Region gibt's wieder um 17:30.
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0: Rund um Kaiserslautern, Pirmasens und Saarbrücken liegt aktuell eine ziemlich milde, aber meist dichte Wolkendecke über der Region. Mittags sind es schon 24 bis knapp 26 Grad. Später klettern die Werte je nach Ort auf 26 bis 28 Grad. Heute bleibt es überwiegend trocken und eher freundlich warm. Nur morgen Abend blitzt in Pirmasens und Umgebung auch mal leichter Regen auf.
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7: Wir schauen zu euch auf die Straßen und da ist soweit alles im grünen Bereich. Ich wünsche euch eine gute und sichere Fahrt.
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7: Blitzer haben wir derzeit auf der A8 Zweibrücken Richtung Pirmasens in Höhe der Abfahrt Bubenhausen bei euch 100 km/h erlaubt. Und auf der A62 wird immer noch geblitzt in Fahrtrichtung Trier, kurz vorm Kreuz zur A6 bei euch in der 100er Zone. Dann schauen wir nach Kaiserslautern. Es wird geblitzt im Hilgertring und zwar kurz vor der Kreuzung zur Mainzer Straße in der 30er Zone. Außerdem wird geblitzt bei euch in der Richard-Wagner-Straße in Höhe des Finanzamts ebenfalls 30 erlaubt. Und auf dem Benjarück haben wir noch einen Blitzer in Höhe der Kreuzung zur Triftstraße. Bei euch sind auch 30 erlaubt. Falls ihr noch was entdeckt unterwegs, dann meldet uns das einfach über die 0631 75 00 4x die 7.
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7: Kurz nach 1, euer Dienstagmittag hier bei eurer Antenne. Schön, dass auch ihr mit dabei seid. Wir sind an eurer Seite und Sophie B. Hawkins jetzt auch mit ihrem Song Right Beside You. Und gleich im Anschluss noch The Weeknd für euch mit Dancing in the Flames. Schönen Dienstag.
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0: In Kaiserslautern sind es gerade 26 Grad. Gersbach und Althornbach melden 25 Grad.
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2: Mit Leo Melchersmann, schönen guten Tag. Nach der vorsorglichen Abschaltung mehrerer kommunaler IT-Systeme rechnen die Rechenzentren in Rheinland-Pfalz ab heute wieder mit Normalbetrieb. Hintergrund ist eine am Wochenende bekannt gewordene Sicherheitslücke. Nach Angaben der Kreisverwaltung Donnersberg-Kreis hat es keinen erfolgreichen Cyberangriff gegeben. Personenbezogene Daten seien nicht gefährdet. Betroffen sind landesweit alle 194 hauptamtlich geführten Verwaltungen. Eingeschränkt sind unter anderem Meldeämter, Pass- und Ausweisstellen, Kfz-Zulassungen, Standesämter und teilweise Waffenbehörden. Die Rechenzentren spielen derzeit Sicherheitsupdates ein. Nach einem Brand in einem Seniorenheim in Enkenbach-Alsenborn ist ein 90 Jahre alter Bewohner gestorben. Das Feuer war am Samstagabend auf einem Balkon der Einrichtung ausgebrochen. Der Mann erlitt schwerste Verbrennungen und wurde in eine Klinik nach Ludwigshafen gebracht, wo er in der Nacht zum Sonntag starb. Eine weitere Bewohnerin wurde leicht verletzt. Nach ersten Erkenntnissen könnte eine Zigarette das Feuer ausgelöst haben. Die Polizei hat ein Todesermittlungsverfahren eingeleitet. Bei einer Sammelaktion der Stadtbildpflege sind in der Kaiserslauterer Innenstadt mehr als 6000 weggeworfene Zigarettenkippen zusammengekommen. 5 Gruppen und Einzelpersonen beteiligten sich am sogenannten Kippen-Cleanup. Die Stadt will damit auf die Umweltbelastung und Brandgefahr durch achtlos weggeworfene Zigarettenreste aufmerksam machen. Zusätzlich wurden kostenlose Taschenaschenbecher verteilt, damit Kippen unterwegs gesammelt und später im Restmüll entsorgt werden können. In Pirmasens sucht die Polizei nach einem Mann, der am Samstagmittag eine ältere Frau in der Lemberger Straße angegriffen haben soll. Nach Angaben der Polizei schlug der Unbekannte der Seniorin ins Gesicht, schubste sie und forderte Bargeld. Als die Frau sagte, sie habe kein Geld, flüchtete der Mann Richtung Schwimmbad. Der Gesuchte soll zwischen 1,70 und 1,80 Meter groß und schlank sein, kurze dunkle Haare haben und auffällig rote Handschuhe getragen haben. Die Kriminalpolizei bittet Zeugen um Hinweise. Die Stadt Kaiserslautern verschenkt seit Montag wieder auffüllbare Glasflaschen und Hüte im Design des Stadtjubiläums. Die Aktion unter dem Motto "Aus lautere Liebe für die Stadt von morgen" soll gleichzeitig für Hitzeschutz und Klimaanpassung sensibilisieren. Die Artikel können in den Stadtteilbüros sowie beim Referat Umweltschutz im Rathaus Nord abgeholt werden. Die Zahl der Trinkflaschen ist begrenzt. Ein weiterer Teil soll im kommenden Sommer verteilt werden.
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0: Rund um Kaiserslautern, Pirmasens und Saarbrücken liegt aktuell eine ziemlich milde, aber meist dichte Wolkendecke über der Region. Mittags sind es schon 24 bis knapp 26 Grad. Später klettern die Werte je nach Ort auf 26 bis 28 Grad. Heute bleibt es überwiegend trocken und eher freundlich warm. Nur morgen Abend blitzt in Pirmasens und Umgebung auch mal leichter Regen auf.
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4: Wir schauen zu euch auf die Straßen und da ist soweit alles im grünen Bereich. Ich wünsche euch eine gute und sichere Fahrt.
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4: Es wird geblitzt auf der A8, wenn ihr von Zweibrücken Richtung Pirmasens fahrt, in Höhe der Abfahrt Bubenhausen, bei euch 100 km/h erlaubt. Dann nach wie vor auf der A62 in Fahrtrichtung Trier, kurz vorm Kreuz zur A6, bei euch in der 100er Zone. Und wir haben noch 3 Blitzer in Kaiserslautern, einmal im Hilgertring, kurz vor der Kreuzung zur Mainzer Straße, dann bei euch in der Richard-Wagner Straße in Höhe des Finanzamts und noch einmal bei euch auf dem Benjarück in Höhe der Triftstraße, jeweils in der 30er Zone. Falls ihr noch was entdeckt unterwegs, Blitzerstausperrungen, dann gebt uns einfach Bescheid über die 0631 75 00 4x die 7.
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2: Klingt nach Science Fiction, könnte aber unsere Energieversorgung verändern. Morgen erklärt Professorin Sibylle Günther, wie die Kraft der Sonne auf der Erde genutzt werden könnte. Das Ganze ist ein öffentlicher Vortrag über Fusionsenergie, beginnt um 18 Uhr im Audimax der RPTU Kaiserslautern, dauert ca. eine Stunde. Eintritt ist frei, Vorwissen braucht ihr nicht. Wie wird eigentlich aus einer eigenen Idee ein eigener Podcast? Morgen könnt ihr das in der Mediabrücke in Zweibrücken ausprobieren. Julian Schuster zeigt euch das Podcast-Studio und erklärt, was ihr für eine professionelle Aufnahme braucht. Der Workshop läuft von 17 bis 18.30 Uhr in der Hauptstraße 52. Teilnehmerzahl ist allerdings auf 6 Personen begrenzt. Anmelden könnt ihr euch aktuell noch über mediabrücke.de. Derzeit sind auch noch Plätze frei. Morgen wird in Kaiserslautern in der Kammgarn wieder frisch gewaschen. Allerdings mit Pointen statt Waschpulver. Bei Nightwash stehen Falk Schuck, Freddy Gralle, Moritz Hohl und Timur Turga auf der Bühne. Los geht's um 20 Uhr im Casino. Einlass ist ab 19 Uhr. Karten kosten im Vorverkauf 28,47 Euro und gibt's unter anderem über kammgarn.de. Live-Musik, DJs und sogar Party in den Shuttlebussen, das wartet am Freitag in Pirmasens auf euch, denn da zieht wieder die Kneipenkultur durch die Stadt. Mit eurem Bändchen könnt ihr zwischen den teilnehmenden Lokalen wechseln und euch von den Bussen durch die Stadt fahren lassen. Los geht's ab 19 Uhr, Tickets kosten im Vorverkauf 15,50 Euro und gibt's über falzshow.de. Habt ihr noch etwas für unsere Veranstaltungstipps? Dann checkt uns doch gerne alle Infos an die 0631 75 00 4x die 7.
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0: In Sambach gibt's gerade 26 Grad, Kröppen liegt bei 26 und in Wiesbach sind's 24 Grad.
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3: Ich bin Diana Kramer. Sind Rabatt-Apps von Supermärkten unfair? Die Antwort steht weiter aus. Das Oberlandesgericht Brandenburg hat die Klage von Verbraucherschützern gegen den Discounter Lidl zurückgewiesen. Das Gericht sei sachlich nicht zuständig, so die Begründung.
4: Die Verbraucherzentrale Bundesverband hatte Rabatt-Apps als Diskriminierung angeprangert. Gerade ältere, junge und behinderte Menschen würden benachteiligt, heißt es vom Verband. Denn die dürften die Apps teilweise nicht nutzen oder hätten oft auch nicht die entsprechenden Geräte. Allerdings wurden ähnliche Klagen gegen Penny und Netto zuvor schon von den Gerichten als nicht belegbar abgewiesen. Umfragen zufolge haben in Deutschland 3 von 4 Käufern Rabatt-Apps installiert, nutzen sie aber oft gar nicht. Tanja Wagner, Nachrichtenredaktion.
3: Großeinsatz gegen Handybetrug im Internet. In 19 Ländern laufen aktuell Durchsuchungen, auch in Deutschland. Der Verdacht: millionenfacher Betrug mit online verkauften Smartphones. Aus gebrauchten Teilen zusammengesetzte Geräte wurden über Online-Marktplätze als Neuware verkauft. Laut europäischer Staatsanwaltschaft beläuft sich der Schaden für Kunden seit 2018 auf mindestens 300 Millionen Euro. In Deutschland werden immer weniger Kinder in Kitas und Tagespflege betreut. Besonders deutlich ist der Rückgang bei den unter Dreijährigen. Ihre Zahl sank innerhalb eines Jahres um fast 6%.
5: Für die rückläufige Entwicklung sind nach Angaben des Statistischen Bundesamts vor allem gesunkene Geburtenzahlen verantwortlich. Eltern lassen ihre Kleinen also nicht plötzlich seltener betreuen. Es gibt schlicht weniger Kinder in diesem Alter. Die Betreuungsquote bei den unter Dreijährigen ist nur minimal gesunken. Das macht sich inzwischen auch bei den Einrichtungen bemerkbar. Erstmals seit Beginn der Statistik vor 20 Jahren ist die Zahl der Kitas leicht zurückgegangen. Thomas Bleskin, Nachrichtenredaktion.
3: Beim Vererben und Verschenken gibt es in Deutschland ein deutliches West-Ost-Gefälle. Laut Statistischem Bundesamt entfielen im vergangenen Jahr 95% des steuerlich erfassten Vermögens auf westliche Bundesländer, rund 143 Milliarden Euro. Im Osten und Berlin waren es 8 Milliarden. Pro Kopf wurden im Osten im Schnitt knapp 500 Euro vererbt oder verschenkt, im Westen dagegen gut 2.100 Euro, also mehr als viermal so viel.
2: Und jetzt noch mehr Informationen aus unserer Region.
6: Mit Leo Melchersmann, schönen guten Tag. Nach der vorsorglichen Abschaltung mehrerer kommunaler IT-Systeme rechnen die Rechenzentren in Rheinland-Pfalz ab Dienstag wieder mit Normalbetrieb. Hintergrund ist eine am Wochenende bekannt gewordene Sicherheitslücke. Nach Angaben der Kreisverwaltung Donnersberg-Kreis hat es keinen erfolgreichen Cyberangriff gegeben. Personenbezogene Daten seien nicht gefährdet. Betroffen sind landesweit alle 194 hauptamtlich geführten Verwaltungen. Eingeschränkt sind unter anderem Meldeämter, Pass- und Ausweisstellen, Kfz-Zulassungen, Standesämter und teilweise Waffenbehörden. Die Rechenzentren spielen derzeit Sicherheitsupdates ein. Außerdem in den Regionalnachrichten um 12:30. Stadtbildpflege in Kaiserslautern sammelt mehr als 6000 Zigarettenkippen in der Innenstadt und Seniorin in Pirmasens angegriffen und zur Herausgabe von Geld aufgefordert. Ausführliche Nachrichten aus der Region gibt's wieder um 12:30.
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0: In und rund um Kaiserslautern, Pirmasens und Zweibrücken ist es gerade ziemlich mild und oft nur leicht bis dicht bewölkt bei knapp 26 Grad. Heute Nachmittag bleibt's noch freundlich warm mit Spitzen um 27 Grad. Morgen wird's insgesamt etwas wechselhafter und rund um Pirmasens und Zweibrücken mischt sich später auch etwas Regen dazu.
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7: Kurzer Verkehrscheck in der Region. Derzeit ist da soweit alles im grünen Bereich. Ich wünsche euch eine gute Fahrt.
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7: Blitzer haben wir derzeit auf der A8 Zweibrücken Richtung Pirmasens in Höhe der Abfahrt Bubenhausen bei euch 100 km/h erlaubt. Und auf der A62 wird immer noch geblitzt in Fahrtrichtung Trier, kurz vorm Kreuz zur A6 bei euch in der 100er Zone. Dann schauen wir nach Kaiserslautern. Es wird geblitzt im Hilgertring und zwar kurz vor der Kreuzung zur Mainzer Straße in der 30er Zone. Außerdem wird geblitzt bei euch in der Richard-Wagner-Straße in Höhe des Finanzamts ebenfalls 30 erlaubt. Und auf dem Benjerück haben wir noch einen Blitzer in Höhe der Kreuzung zur Triftstraße. Bei euch sind auch 30 erlaubt. Falls ihr noch was entdeckt unterwegs, dann meldet uns das einfach über die 0631 75 00 4x die 7.
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7: Die besten Hits aller Zeiten hier bei eurer Lieblingsantenne. Schön, dass auch ihr mit am Start seid. Unter anderem mit Kid Rock, Westernhagen, den Jonas Brothers und jetzt starten wir rein mit R.E.M., The One I Love.
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0: In Sambach gibt's gerade 26 Grad, Kröppen liegt bei 26 und in Wiesbach sind's 24 Grad.
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2: Mit Leo Melchersmann, schönen guten Tag. Nach der vorsorglichen Abschaltung mehrerer kommunaler IT-Systeme rechnen die Rechenzentren in Rheinland-Pfalz ab heute wieder mit Normalbetrieb. Hintergrund ist eine am Wochenende bekannt gewordene Sicherheitslücke. Nach Angaben der Kreisverwaltung Donnersberg-Kreis hat es keinen erfolgreichen Cyberangriff gegeben. Personenbezogene Daten seien nicht gefährdet. Betroffen sind landesweit alle 194 hauptamtlich geführten Verwaltungen. Eingeschränkt sind unter anderem Meldeämter, Pass- und Ausweisstellen, Kfz-Zulassungen, Standesämter und teilweise Waffenbehörden. Die Rechenzentren spielen derzeit Sicherheitsupdates ein. Nach einem Brand in einem Seniorenheim in Enkenbach-Alsenborn ist ein 90 Jahre alter Bewohner gestorben. Das Feuer war am Samstagabend auf einem Balkon der Einrichtung ausgebrochen. Der Mann erlitt schwerste Verbrennungen und wurde in eine Klinik nach Ludwigshafen gebracht, wo er in der Nacht zum Sonntag starb. Eine weitere Bewohnerin wurde leicht verletzt. Nach ersten Erkenntnissen könnte eine Zigarette das Feuer ausgelöst haben. Die Polizei hat ein Todesermittlungsverfahren eingeleitet. Bei einer Sammelaktion der Stadtbildpflege sind in der Kaiserslauterer Innenstadt mehr als 6000 weggeworfene Zigarettenkippen zusammengekommen. 5 Gruppen und Einzelpersonen beteiligten sich am sogenannten Kippen-Cleanup. Die Stadt will damit auf die Umweltbelastung und Brandgefahr durch achtlos weggeworfene Zigarettenreste aufmerksam machen. Zusätzlich wurden kostenlose Taschenaschenbecher verteilt, damit Kippen unterwegs gesammelt und später im Restmüll entsorgt werden können. In Pirmasens sucht die Polizei nach einem Mann, der am Samstagmittag eine ältere Frau in der Lemberger Straße angegriffen haben soll. Nach Angaben der Polizei schlug der Unbekannte der Seniorin ins Gesicht, schubste sie und forderte Bargeld. Als die Frau sagte, sie habe kein Geld, flüchtete der Mann Richtung Schwimmbad. Der Gesuchte soll zwischen 1,70 und 1,80 Meter groß und schlank sein, kurze dunkle Haare haben und auffällig rote Handschuhe getragen haben. Die Kriminalpolizei bittet Zeugen um Hinweise. Die Stadt Kaiserslautern verschenkt seit Montag wieder auffüllbare Glasflaschen und Hüte im Design des Stadtjubiläums. Die Aktion unter dem Motto "Aus lautere Liebe für die Stadt von morgen" soll gleichzeitig für Hitzeschutz und Klimaanpassung sensibilisieren. Die Artikel können in den Stadtteilbüros sowie beim Referat Umweltschutz im Rathaus Nord abgeholt werden. Die Zahl der Trinkflaschen ist begrenzt. Ein weiterer Teil soll im kommenden Sommer verteilt werden.
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0: In und rund um Kaiserslautern, Pirmasens und Zweibrücken ist es gerade ziemlich mild und oft nur leicht bis dicht bewölkt bei knapp 26 Grad. Heute Nachmittag bleibt's noch freundlich warm mit Spitzen um 27 Grad. Morgen wird's insgesamt etwas wechselhafter und rund um Pirmasens und Zweibrücken mischt sich später auch etwas Regen dazu.
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4: Wir schauen zu euch auf die Straßen. Da ist soweit aktuell alles im grünen Bereich. Ich wünsche euch eine gute Fahrt.
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4: Es wird geblitzt auf der A8, wenn ihr von Zweibrücken Richtung Pirmasens fahrt, in Höhe der Abfahrt Bubenhausen, bei euch 100 km/h erlaubt. Dann nach wie vor auf der A62 in Fahrtrichtung Trier, kurz vorm Kreuz zur A6, bei euch in der 100er-Zone. Und wir haben noch 3 Blitzer in Kaiserslautern, einmal im Hilgardring, kurz vor der Kreuzung zur Mainzer Straße, dann bei euch in der Richard-Wagner-Straße in Höhe des Finanzamts und noch einmal bei euch auf dem Benjarück in Höhe der Triftstraße, jeweils in der 30er-Zone. Falls ihr noch was entdeckt unterwegs, Blitzerstausperrungen, dann gebt uns einfach Bescheid über die 0631 75 00 4x die 7.
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2: 29. September 1996. Phil Collins hat eine neue Nummer draußen. Dance into the Light. Dieser Song erscheint auf dem Album, das genauso heißt. Die Fans sind auf dieses Album damals so richtig gespannt, denn in Phil Collins' Leben ist seit seinem letzten Song verdammt viel passiert. Er war 14 Monate auf Welttournee, hat sich nicht nur von seiner Frau und seiner Tochter, sondern auch von seinen Genesis-Kollegen getrennt und ist zu seiner neuen Freundin in die Schweiz gezogen. Und auch in seiner Band, da stehen Veränderungen an, und zwar Verstärkung fürs Team. Er engagiert nämlich seinen alten Schulfreund Ronnie Carroll als zweiten Gitarristen. Er und Carroll, die hatten als Teenager viel Musik, aber auch viel Quatsch zusammen gemacht und den Kontakt nie so wirklich verloren, erzählt er. Er sagt auch, als er bei Carroll angerufen hat und hat gesagt, hey, du kannst ab jetzt in meiner Band mitspielen, da dachte der erstmal, dass das einer von Phil Collins' Scherzen ist. Aber Collins meint das tatsächlich ernst. Und am Ende klingt der etwas kantigere Gitarrensound von Carroll und der sanfte Sound des ersten Gitarristen einfach fantastisch zusammen. Und so werden die Erwartungen der Fans absolut erfüllt. Vor allem die Single Dance into the Light kommt richtig gut an. Viele finden, man hört förmlich das Grinsen, das Phil Collins beim Aufnehmen auf dem Gesicht hat.

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0: Erlenbach gibt es gerade 27 Grad, Winzeln meldet 26 und Riedelberg liegt bei 27 Grad.
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3: Ich bin Dirk Zeitler. Die letzte PISA-Studie hat deutschen Schülern ein schlechtes Zeugnis ausgestellt. Der OECD-Bericht Bildung auf einen Blick 2026 macht jetzt Hoffnung. Demnach gibt es deutliche Fortschritte im deutschen Bildungssystem.
4: Mittlerweile haben 4 von 10 der jungen Leute in Deutschland mindestens einen Hochschulabschluss und fast alle 3- bis 5-Jährigen besuchen einen Kindergarten. Wir sind gut vorangekommen, freut sich deshalb Bundesbildungsministerin Prien mit Blick auf den Bericht. Deutschland gebe vergleichsweise viel Geld pro Schüler für Bildung aus, nur oft nicht effektiv genug. Prien zufolge muss die Qualität des Unterrichts einfach besser werden. Als größtes Problem sehen die Experten dabei den Lehrermangel. Tanja Wagner, Nachrichtenredaktion.
3: Kurz vor dem geplanten Kabinettsbeschluss zur Pflegereform wächst der Druck auf die Koalition. Jetzt springen auch die deutschen Landkreise der SPD zur Seite und fordern einen Pflegedeckel. Der Bund dürfe die Finanzprobleme der Pflegeversicherung nicht zulasten der Pflegebedürftigen und der Landkreise lösen, sagte Landkreistagpräsident Achim Brötel von der CDU. Ein echter Pflegedeckel könne ein wichtiger Teil der Lösung sein. Kriminelle sollen im großen Stil Handys im Netz als Neuware verkauft haben, die aus alten Teilen zusammengesetzt wurden. In dem Zusammenhang läuft aktuell eine europaweite Großrazzia.
5: Im Visier der Ermittler ein Top-Anbieter für Handys im Internet. Demnach lief das Ganze wohl so ab. In Hongkong und den Vereinigten Arabischen Emiraten wurden Mobiltelefone aus gebrauchten Bauteilen zusammengesetzt, sauber gemacht und neu verpackt in die Niederlande verschickt. Aus Lagern in Deutschland wurden die Mogel-Handys dann auf Online-Marktplätzen in der gesamten EU verkauft. Insgesamt wohl mehr als 1 Million Handys führender Hersteller im Lauf der letzten 8 Jahre. Katrin Müller, Nachrichtenredaktion.
3: Außenminister Wadefuhl fordert von Russland ein Zeichen der Verhandlungsbereitschaft vor dem G20-Gipfel in den USA. Putin müsse beweisen, ob Russland wirklich zu Verhandlungen bereit sei, so Wadefuhl, zum Beispiel durch einen Waffenstillstand im Schwarzen Meer, der dringend benötigte Getreideexporte aus der Ukraine ermögliche. Ohne diese Exporte drohten laut Wadefuhl Hungersnöte und humanitäre Katastrophen.
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6: Mit Ella Dümek, guten Tag. Die landesweite IT-Störung in den Kommunalverwaltungen ist behoben. In Kaiserslautern, Pirmasens und Zweibrücken sowie beim Landkreis Kaiserslautern stehen die betroffenen Fachanwendungen seit heute wieder zur Verfügung. Hintergrund der Ausfälle war eine am Wochenende bekannt gewordene Sicherheitslücke. Deshalb hatten die kommunalen Rechenzentren mehrere Systeme vorsorglich abgeschaltet und Sicherheitsupdates eingespielt. Nach Angaben des Landkreises Kaiserslautern ergab eine zusätzliche Prüfung keine Hinweise auf Datenabflüsse oder unbefugte Zugriffe. Ein erfolgreicher Cyberangriff habe nicht stattgefunden. Außerdem in den regionalen Nachrichten um 20:30. Kaiserslauterer Stadtrat beschließt neue Gestaltungssatzung für Teile des Grübentälchens. Historische Strukturen der Siedlung sollen erhalten bleiben. Ermittlungen nach Brand in Hirschhorn eingestellt. Möglicher Brennglas- und Prismeneffekt könnte das Feuer ausgelöst haben. Und Zweibrücker Jugendparlament gestaltet eigene Mülleimer für Sauberkeit im Stadtgebiet. Ausführliche Nachrichten aus der Region gibt's wieder um 20:30.
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0: Rund um Kaiserslautern, Pirmasens und Zweibrücken ist der Nachmittag noch richtig mild bis warm. Mit 25 bis 27 Grad und teils sogar etwas Sonne zwischen den Wolken. In der Gegend bleibt es heute meist trocken. Nur aus Zweibrücken heraus zieht es morgen deutlich unruhiger auf. Mit leichtem Regen und später sogar Gewitter. Sonst bleibt der Himmel oft dicht oder wechselhaft. Aber das Temperaturniveau hält sich noch erstaunlich ordentlich.
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7: Kurzer Verkehrscheck in der Region. Derzeit ist da soweit alles im grünen Bereich. Ich wünsche euch eine gute Fahrt.
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7: Blitzer haben wir derzeit auf der A8 Zweibrücken Richtung Pirmasens in Höhe der Abfahrt Bubenhausen bei euch 100 km/h erlaubt. Und auf der A62 wird immer noch geblitzt in Fahrtrichtung Trier, kurz vorm Kreuz zur A6 bei euch in der 100er Zone. Dann schauen wir nach Kaiserslautern. Es wird geblitzt im Hilgertring und zwar kurz vor der Kreuzung zur Mainzer Straße in der 30er Zone. Außerdem wird geblitzt bei euch in der Richard-Wagner Straße in Höhe des Finanzamts, ebenfalls 30 erlaubt. Und auf dem Benjerück haben wir noch einen Blitzer in Höhe der Kreuzung zur Triftstraße. Bei euch sind auch 30 erlaubt. Falls ihr noch was entdeckt unterwegs, dann meldet uns das einfach über die 0631 75 00 4x die 7.
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7: Wunderschönen Dienstagnachmittag euch. Hier ist die Antenne mit den besten Hits aller Zeiten. Und wir geben euch gleich nochmal ein paar gute Tipps an die Hand für alle, die einen Garten oder einen Balkon haben. Wie können wir eigentlich im Herbst Lebensräume für Wildtiere schaffen? Und im Herbst gibt es da wirklich einige gute Tipps. Und die verraten wir euch gleich nach zwei Hits. Wir starten rein mit Britney Spears.
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2: Wer seinen Garten im Herbst besonders gründlich aufräumt, räumt Igeln, Vögeln und Insekten möglicherweise gleich das Winterquartier mit weg. Dabei reichen schon eine wilde Ecke und ein bisschen weniger Gartenarbeit, um den Tieren zu helfen. Wie ihr rund ums Haus neue Lebensräume schafft, weiß Kollege Marco.
3: Laub ist im Herbst kein Abfall, sondern ziemlich gutes Baumaterial. Unter Hecken oder in einer ruhigen Gartenecke könnt ihr daraus einen größeren Haufen machen. So ein paar Äste, etwas Reisig, sorgen dafür, dass Hohlräume entstehen. Darin finden unter anderem Igel, Käfer und andere kleine Tiere Schutz vor Kälte. Liegt das Laub auf dem Rasen oder einem rutschigen Gehweg, darf es natürlich weg. Greift dafür möglichst zu Rechen und Besen. Der gesammelte Haufen bleibt anschließend, am besten bis zum Frühjahr, aber unberührt. Wenn dort bereits ein Tier eingezogen ist, sollte nicht mehr umgeschichtet werden. Auch verblühte Stauden und Gräser müssen nicht sofort abgeschnitten werden. Ihre Samen dienen einigen Vögeln noch als Nahrung. In hohlen Stängeln und zwischen trockenen Pflanzenteilen können außerdem Insekten überwintern. Zurückgeschnitten wird deshalb erst im Frühjahr. Abgeschnittene Zweige und kleinere Holzstücke müssen ebenfalls nicht alle in die Grünschnitttonne. Aufgestapelt werden sie zum Versteck für Insekten, Kröten und anderen Gartenbewohnern. Wichtig ist eine ruhige Stelle, an der der Haufen den Winter überliegen bleiben kann. Selbst auf dem Balkon könnt ihr helfen. Lasst einige vertrocknete Pflanzenstängel in den Kästen stehen und setzt jetzt heimische Frühblüher für das kommende Jahr. Eine flache Wasserschale hilft Vögeln und Insekten ebenfalls. Das Wasser sollte regelmäßig gewechselt und die Schale sauber gehalten werden. Der tierfreundliche Herbstgarten darf also ruhig ein bisschen unordentlich aussehen, denn ein Laubhaufen, ein paar alte Stängel und eine wilde Ecke sind für uns vielleicht liegengebliebene Gartenarbeit, für viele Wildtiere aber ein kleines Zuhause.
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0: In Erlenbach gibt's gerade 27 Grad, Winzeln meldet 26 und Riedelberg liegt bei 27 Grad.
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2: Mit Ella Dümek, guten Tag. Die landesweite IT-Störung in den Kommunalverwaltungen ist behoben. In Kaiserslautern, Pirmasens und Zweibrücken sowie beim Landkreis Kaiserslautern stehen die betroffenen Fachanwendungen seit heute wieder zur Verfügung. Hintergrund der Ausfälle war eine am Wochenende bekannt gewordene Sicherheitslücke. Deshalb hatten die kommunalen Rechenzentren mehrere Systeme vorsorglich abgeschaltet und Sicherheitsupdates eingespielt. Nach Angaben des Landkreises Kaiserslautern ergab eine zusätzliche Prüfung keine Hinweise auf Datenabflüsse oder unbefugte Zugriffe. Ein erfolgreicher Cyberangriff habe nicht stattgefunden. Der Kaiserslauterer Stadtrat hat eine neue Gestaltungssatzung für Teile des Grübentälchens beschlossen. Sie soll künftig regeln, wie Gebäude dort verändert und weiterentwickelt werden können. Ziel ist es, den Charakter der in weiten Teilen aus den 1930er Jahren stammenden Siedlung zu erhalten und gleichzeitig Modernisierung zu ermöglichen. Vorgaben gibt es unter anderem für Dächer, Fassaden, Fenster, Nebenanlagen und Einfriedungen. Dem Beschluss waren mehrere Beteiligungsverfahren vorausgegangen. Dabei wurden nach Angaben der Stadt auch Anregungen von Anwohnern und dem Gestaltungsbeirat eingearbeitet. Frühere städtische Unterlagen bestätigen, dass die Satzung dem Schutz des historischen und städtebaulichen Erscheinungsbilds dienen soll. Nach dem Brand in Hirschhorn Anfang August hat die Staatsanwaltschaft Kaiserslautern das Ermittlungsverfahren nun eingestellt. Eine Straftat konnte nicht nachgewiesen werden. Nach Angaben eines Brandsachverständigen brach das Feuer auf dem Balkon einer Dachgeschosswohnung im Bereich einer Rattansitzgruppe aus. Ein technischer Defekt wurde ausgeschlossen, die genaue Ursache ließ sich aber nicht sicher feststellen. Als mögliche Erklärung nennt die Staatsanwaltschaft einen sogenannten Brennglas- und Prismeneffekt durch Glasgegenstände auf dem Balkon. Durch die starke Sonneneinstrahlung könnte sich dadurch Material entzündet haben. Für die Bewohner wäre das nach Einschätzung der Staatsanwaltschaft nicht vorhersehbar gewesen. Am Zweibrücker ZOB steht jetzt ein vom Jugendparlament gestalteter Mülleimer. Gemeinsam mit dem Umwelt- und Servicebetrieb haben die Jugendlichen den Behälter selbst bemalt und mit Motiven aus Zweibrücken versehen. Mit der Aktion will das Jugendparlament auf mehr Sauberkeit in der Stadt aufmerksam machen. Ein zweiter gestalteter Mülleimer soll auf der Freisportanlage Kleiner Echse aufgestellt werden.
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0: Rund um Kaiserslautern, Pirmasens und Zweibrücken ist der Nachmittag noch richtig mild bis warm. Mit 25 bis 27 Grad und teils sogar etwas Sonne zwischen den Wolken. In der Gegend bleibt's heute meist trocken. Nur aus Zweibrücken heraus zieht es morgen deutlich unruhiger auf. Mit leichtem Regen und später sogar Gewitter. Sonst bleibt der Himmel oft dicht oder wechselhaft. Aber das Temperaturniveau hält sich noch erstaunlich ordentlich.
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4: Wir schauen zu euch auf die Straßen. Da ist soweit aktuell alles im grünen Bereich. Ich wünsche euch eine gute Fahrt.
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4: Es wird geblitzt auf der A8, wenn ihr von Zweibrücken Richtung Pirmasens fahrt, in Höhe der Abfahrt Bubenhausen, bei euch 100 km/h erlaubt. Dann nach wie vor auf der A62 in Fahrtrichtung Trier, kurz vorm Kreuz zur A6, bei euch in der 100er-Zone. Und wir haben noch drei Blitzer in Kaiserslautern, einmal im Hilgertring, kurz vor der Kreuzung zur Mainzer Straße, dann bei euch in der Richard-Wagner-Straße in Höhe des Finanzamts und noch einmal bei euch auf dem Benjarück in Höhe der Triftstraße, jeweils in der 30er-Zone. Falls ihr noch was entdeckt unterwegs, Blitzerstausperrungen, dann gebt uns einfach Bescheid über die 0631 75 00 4 mal die 7.
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1: Erst zusammenlaufen, dann zusammen Kaffee trinken und das ohne Leistungsdruck. In Kaiserslautern gibt es seit diesem Sommer den sogenannten Kaffee Run Club. Gegründet hat ihn Hobbyläufer Tillmann Kries. Aus einer spontanen Idee ist inzwischen eine kleine Lauf-Community geworden.
2: Dann habe ich gesehen, dass es solche Veranstaltungen in größeren Städten gibt und dass das ein etabliertes Konzept ist. In Lautern gab es das jetzt soweit noch nicht und dann dachte ich, ich mache einfach mal eine Strava-Gruppe und gucke einfach mal, was dabei rumkommt. Habe eigentlich mir da gar nicht so viel bei gedacht, habe noch einen Instagram-Kanal eröffnet, habe das erste Event mal rausgehauen und dann habe ich gemerkt, okay, da ist Interesse und Begeisterung da, die Leute finden das cool.
1: Treffpunkt ist meistens sonntags um 9:30 an der Kaffeemanufaktur Die Bohne am Stadtpark. Von dort geht es auf eine feste 5-Kilometer-Runde durch die Innenstadt und danach zurück zum Kaffee. Und dabei geht es ausdrücklich nicht um Bestzeiten.
2: Jeder ist willkommen, also da geht es wirklich gar nicht drum, irgendwie sportliche Höchstleistungen abzurufen, sondern das soziale Event steht im Vordergrund, also jede Tempogruppe ist erlaubt. Man kann das Ganze auch gehen oder walken, es spielt überhaupt keine Rolle, weil eben nach dem Lauf sich jeder in dem Café einfindet und oft chillen wir da echt dann noch 1 bis 2 Stunden, sodass es vollkommen egal ist, wann man da irgendwie eintrudelt.
1: Manchmal gibt es außerdem Specials mit längerer Strecke für alle, die noch ein bisschen mehr laufen wollen. Danach treffen sich aber alle wieder gemeinsam zum Kaffee. Wer also Lust hat, in Kaiserslautern eine entspannte Runde zu drehen, danach gemeinsam Kaffee zu trinken und neue Leute kennenzulernen, kann einfach vorbeischauen. Infos zu den nächsten Terminen findet ihr beim Kaffee Run Club Kaiserslautern auf Instagram und auf Strava.
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1: In Otterbach sind es gerade 28 Grad, Gersbach liegt bei 27 und in Althornbach gibt es 28 Grad.
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4: Ich bin Dirk Zeitler. Der Streit um die Pflegereform greift weiter um sich. Nicht nur in der Koalition sind die Maßnahmen umstritten, auch die Landkreise stellen sich mittlerweile quer. Die Finanzprobleme der Pflegeversicherung dürften nicht auf Betroffene und Kommunen abgewälzt werden, heißt es vom Landkreistag.
5: Auf Betroffene und deren Angehörige kommt durch die Sparpläne der Bundesregierung einiges zu. Können diese nicht zahlen, müssen die Kommunen einspringen und diese sind ohnehin knapp bei Kasse. Die Pflegekasse müsse endlich wieder einen verlässlichen Anteil an den tatsächlichen Pflegekosten tragen, so der Präsident des Landkreistags Brötel. Der von der SPD geforderte Pflegedeckel könne da eine Lösung sein. Die Pflegeversicherung fordert dagegen, die Reform umzusetzen, denn bald sei das Geld schlichtweg alle. Tanja Wagner, Nachrichtenredaktion.
4: Der AfD-Politiker Ulrich Siegmund will Ministerpräsident von Sachsen-Anhalt werden. Nach seinem Sieg bei der Landtagswahl im Dezember hat er angekündigt, sich für das Amt des Ministerpräsidenten zur Wahl zu stellen. Das gab Siegmund nach einer Fraktionssitzung bekannt. Mit dieser Ankündigung macht der AfD-Politiker seinen Anspruch auf die Regierungsführung in Sachsen-Anhalt deutlich. Der September war in Deutschland ungewöhnlich warm und viel zu trocken. Nach vorläufigen Zahlen des Deutschen Wetterdienstes gehört er mit durchschnittlich 15,9 Grad zu den wärmsten Septembern seit Beginn der Messungen. Besonders im Südwesten fiel kaum Regen.
6: Am Rhein sieht man die Folgen längst. Weil das Wasser so niedrig ist, können Frachtschiffe nur noch deutlich weniger laden. Und das schadet der Wirtschaft. Und es gibt aktuell kaum Hoffnung, dass da von oben bald was runterkommt. Aber genau das braucht es. Damit sich die Lage wirklich entspannt, bräuchte es mehrere Tage lang großflächigen Regen. Experten rechnen damit, dass die Pegel noch 2 bis 3 Wochen sehr niedrig bleiben. Zoe Tassovali, Nachrichtenredaktion.
4: Deutschland macht Fortschritte im Bildungssystem und trotzdem fallen die Ergebnisse in Lesen, Mathe und Naturwissenschaften schwach aus. Das ist die widersprüchliche Botschaft des neuen OECD-Berichts zur Bildung. Bildungsministerin Prim zieht daraus ein klares Fazit: Wir sind nicht effektiv. Die CDU-Politikerin pocht auf Reform. Kinder früh fördern, Unterricht verbessern, Lesen als oberste Priorität.
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7: Mit Ella Dümek, guten Tag. Die landesweite IT-Störung in den Kommunalverwaltungen ist behoben. In Kaiserslautern, Pirmasens und Zweibrücken sowie beim Landkreis Kaiserslautern stehen die betroffenen Fachanwendungen seit heute wieder zur Verfügung. Hintergrund der Ausfälle war eine am Wochenende bekannt gewordene Sicherheitslücke. Deshalb hatten die kommunalen Rechenzentren mehrere Systeme vorsorglich abgeschaltet und Sicherheitsupdates eingespielt. Nach Angaben des Landkreises Kaiserslautern ergab eine zusätzliche Prüfung keine Hinweise auf Datenabflüsse oder unbefugte Zugriffe. Ein erfolgreicher Cyberangriff habe nicht stattgefunden. Außerdem in den regionalen Nachrichten um 15:30. Kaiserslauterer Stadtrat beschließt neue Gestaltungssatzung für Teile des Grübentälchens. Historische Strukturen der Siedlung sollen erhalten bleiben. Ermittlungen nach Brand in Hirschhorn eingestellt. Möglicher Brennglas- und Prismeneffekt könnte das Feuer ausgelöst haben. Und Zweibrücker Jugendparlament gestaltet eigene Mülleimer für Sauberkeit im Stadtgebiet. Ausführliche Nachrichten aus der Region gibt's wieder um 15:30.
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8: In Kaiserslautern, Pirmasens und Zweibrücken bleibt der Nachmittag richtig mild bis warm. Mit 27 bis knapp 28 Grad und dichten Wolken über der Region. Richtung Abend geht's langsam etwas runter, aber es bleibt noch lange angenehm mild. Morgen startet der Tag teils freundlicher, bevor sich zum Abend hin wieder mehr Wolken breit machen und in der Südwestpfalz sogar ein paar leichte Schauer auftauchen.
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10: Kurzer Verkehrscheck in der Region. Derzeit ist da soweit alles im grünen Bereich. Ich wünsche euch eine gute Fahrt.
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10: Blitzer haben wir derzeit auf der A8 Zweibrücken Richtung Pirmasens in Höhe der Abfahrt Bubenhausen bei euch 100 km/h erlaubt. Und auf der A62 wird immer noch geblitzt in Fahrtrichtung Trier, kurz vorm Kreuz zur A6 bei euch in der 100er Zone. Dann schauen wir nach Kaiserslautern. Es wird geblitzt im Hilgardring und zwar kurz vor der Kreuzung zur Mainzer Straße in der 30er Zone. Außerdem wird geblitzt bei euch in der Richard-Wagner Straße in Höhe des Finanzamts ebenfalls 30 erlaubt. Und auf dem Benjarück haben wir noch einen Blitzer. In Höhe der Kreuzung zur Triftstraße. Bei euch sind auch 30 erlaubt. Falls ihr noch was entdeckt unterwegs, dann meldet uns das einfach über die 0631 75 00 4x die 7.
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10: Die Antenne hier für euch mit den besten Hits aller Zeiten. Schönen Dienstagnachmittag. Und was so Schönes abgeht bei uns in der Region, das erfahrt ihr gleich in unseren Veranstaltungstipps. Wie immer nach zwei Hits.
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2: Klingt nach Science-Fiction, könnte aber unsere Energieversorgung verändern. Morgen erklärt Professorin Sibylle Günther, wie die Kraft der Sonne auf der Erde genutzt werden könnte. Das Ganze ist ein öffentlicher Vortrag über Fusionsenergie, beginnt um 18 Uhr im Audimax der RPTU Kaiserslautern, dauert ca. eine Stunde. Eintritt ist frei, Vorwissen braucht ihr nicht. Wie wird eigentlich aus einer eigenen Idee ein eigener Podcast? Morgen könnt ihr das in der Mediabrücke in Zweibrücken ausprobieren. Julian Schuster zeigt euch das Podcast-Studio und erklärt, was ihr für eine professionelle Aufnahme braucht. Der Workshop läuft von 17 bis 18.30 Uhr in der Hauptstraße 52. Teilnehmerzahl ist allerdings auf 6 Personen begrenzt. Anmelden könnt ihr euch aktuell noch über mediabrücke.de. Derzeit sind auch noch Plätze frei. Morgen wird in Kaiserslautern in der Kammgarn wieder frisch gewaschen. Allerdings mit Pointen statt Waschpulver. Bei Nightwash stehen Falk Schuck, Freddy Gralle, Moritz Hohl und Timur Turga auf der Bühne. Los geht's um 20 Uhr im Casino. Einlass ist ab 19 Uhr. Karten kosten im Vorverkauf 28,47 Euro und gibt's unter anderem über kammgarn.de. Live-Musik, DJs und sogar Party in den Shuttlebussen. Das wartet am Freitag in Pirmasens auf euch, denn da zieht wieder die Kneipenkultur durch die Stadt. Mit eurem Bändchen könnt ihr zwischen den teilnehmenden Lokalen wechseln und euch von den Bussen durch die Stadt fahren lassen. Los geht's ab 19 Uhr. Tickets kosten im Vorverkauf 15,50 Euro und gibt's über falzshow.de. Habt ihr noch etwas für unsere Veranstaltungstipps? Dann checkt uns doch gerne alle Infos an die 0631 75 00 4x die 7.
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0: In Otterbach sind es gerade 28 Grad, Gersbach liegt bei 27 und in Althornbach gibt's 28 Grad.
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2: Mit Ella Dümek, guten Tag. Die landesweite IT-Störung in den Kommunalverwaltungen ist behoben. In Kaiserslautern, Pirmasens und Zweibrücken sowie beim Landkreis Kaiserslautern stehen die betroffenen Fachanwendungen seit heute wieder zur Verfügung. Hintergrund der Ausfälle war eine am Wochenende bekannt gewordene Sicherheitslücke. Deshalb hatten die kommunalen Rechenzentren mehrere Systeme vorsorglich abgeschaltet und Sicherheitsupdates eingespielt. Nach Angaben des Landkreises Kaiserslautern ergab eine zusätzliche Prüfung keine Hinweise auf Datenabflüsse oder unbefugte Zugriffe. Ein erfolgreicher Cyberangriff habe nicht stattgefunden. Der Kaiserslauterer Stadtrat hat eine neue Gestaltungssatzung für Teile des Grübentälchens beschlossen. Sie soll künftig regeln, wie Gebäude dort verändert und weiterentwickelt werden können. Ziel ist es, den Charakter der in weiten Teilen aus den 1930er Jahren stammenden Siedlung zu erhalten und gleichzeitig Modernisierung zu ermöglichen. Vorgaben gibt es unter anderem für Dächer, Fassaden, Fenster, Nebenanlagen und Einfriedungen. Dem Beschluss waren mehrere Beteiligungsverfahren vorausgegangen. Dabei wurden nach Angaben der Stadt auch Anregungen von Anwohnern und dem Gestaltungsbeirat eingearbeitet. Frühere städtische Unterlagen bestätigen, dass die Satzung dem Schutz des historischen und städtebaulichen Erscheinungsbilds dienen soll. Nach dem Brand in Hirschhorn Anfang August hat die Staatsanwaltschaft Kaiserslautern das Ermittlungsverfahren nun eingestellt. Eine Straftat konnte nicht nachgewiesen werden. Nach Angaben eines Brandsachverständigen brach das Feuer auf dem Balkon einer Dachgeschosswohnung im Bereich einer Rattansitzgruppe aus. Ein technischer Defekt wurde ausgeschlossen, die genaue Ursache ließ sich aber nicht sicher feststellen. Als mögliche Erklärung nennt die Staatsanwaltschaft einen sogenannten Brennglas- und Prismeneffekt durch Glasgegenstände auf dem Balkon. Durch die starke Sonneneinstrahlung könnte sich dadurch Material entzündet haben. Für die Bewohner wäre das nach Einschätzung der Staatsanwaltschaft nicht vorhersehbar gewesen. Am Zweibrücker ZOB steht jetzt ein vom Jugendparlament gestalteter Mülleimer. Gemeinsam mit dem Umwelt- und Servicebetrieb haben die Jugendlichen den Behälter selbst bemalt und mit Motiven aus Zweibrücken versehen. Mit der Aktion will das Jugendparlament auf mehr Sauberkeit in der Stadt aufmerksam machen. Ein zweiter gestalteter Mülleimer soll auf der Freisportanlage Kleiner Echse aufgestellt werden.
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0: In Kaiserslautern, Pirmasens und Zweibrücken bleibt der Nachmittag richtig mild bis warm. Mit 27 bis knapp 28 Grad und dichten Wolken über der Region. Richtung Abend geht's langsam etwas runter, aber es bleibt noch lange angenehm mild. Morgen startet der Tag teils freundlicher, bevor sich zum Abend hin wieder mehr Wolken breit machen und in der Südwestpfalz sogar ein paar leichte Schauer auftauchen.
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4: Wir schauen zu euch auf die Straßen. Da ist soweit aktuell alles im grünen Bereich. Ich wünsche euch eine gute Fahrt.
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4: Es wird geblitzt auf der A8, wenn ihr von Zweibrücken Richtung Pirmasens fahrt, in Höhe der Abfahrt Bubenhausen, bei euch 100 km/h erlaubt. Dann nach wie vor auf der A62 in Fahrtrichtung Trier, kurz vorm Kreuz zur A6, bei euch in der 100er-Zone. Und wir haben noch drei Blitzer in Kaiserslautern, einmal im Hilgardring, kurz vor der Kreuzung zur Mainzer Straße, dann bei euch in der Richard-Wagner-Straße in Höhe des Finanzamts und noch einmal bei euch auf dem Benjarück in Höhe der Triftstraße, jeweils in der 30er-Zone. Falls ihr noch was entdeckt unterwegs, Blitzerstausperrungen, dann gebt uns einfach Bescheid über die 0631 75 00 4x die 7.
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2: Stellt euch vor, ihr wacht nachts um 3 auf und irgendwo singt ein Chor. In Berlin war das jetzt 5 Tage lang so. Mehr als 200 Chöre haben im Atze Musiktheater ohne Unterbrechung gesungen. Insgesamt 125 Stunden. Immer nach einer halben Stunde kam der nächste Chor auf die Bühne. Mit dabei waren Kinder, Senioren, Pop- und klassische Chöre aus Deutschland und 6 weiteren Ländern. Das Ganze war der Weltrekordversuch zum 125. Geburtstag des Chorverbandes Berlin. Eine Rekordrichterin war die ganze Zeit mit dabei. Am Ende stand fest, längstes Chorkonzert der Welt. Die Sängerinnen und Sänger haben also nicht 5 Tage lang denselben Song ausgehalten, aber vermutlich kennen sie jetzt die wichtigste Regel. Wenn man lang genug durchhält, kommt man auf jeden Fall an sein Ziel.
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0: In Balborn und Winsberg gibt's gerade 27 Grad. Delfeld liegt bei 27 Grad.
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3: Ich bin Dirk Zeitler. Der Streit um die Pflegereform greift weiter um sich. Nicht nur in der Koalition sind die Maßnahmen umstritten, auch die Landkreise stellen sich mittlerweile quer. Die Finanzprobleme der Pflegeversicherung dürften nicht auf Betroffene und Kommunen abgewälzt werden, heißt es vom Landkreistag.
4: Auf Betroffene und deren Angehörige kommt durch die Sparpläne der Bundesregierung einiges zu. Können diese nicht zahlen, müssen die Kommunen einspringen und diese sind ohnehin knapp bei Kasse. Die Pflegekasse müsse endlich wieder einen verlässlichen Anteil an den tatsächlichen Pflegekosten tragen, so der Präsident des Landkreistags Brötel. Der von der SPD geforderte Pflegedeckel könne da eine Lösung sein. Die Pflegeversicherung fordert dagegen, die Reform umzusetzen, denn bald sei das Geld schlichtweg alle. Tanja Wagner, Nachrichtenredaktion.
3: Der AfD-Politiker Ulrich Siegmund will Ministerpräsident von Sachsen-Anhalt werden. Nach seinem Sieg bei der Landtagswahl im Dezember hat er angekündigt, sich für das Amt des Ministerpräsidenten zur Wahl zu stellen. Das gab Siegmund nach einer Fraktionssitzung bekannt. Mit dieser Ankündigung macht der AfD-Politiker seinen Anspruch auf die Regierungsführung in Sachsen-Anhalt deutlich. Der September war in Deutschland ungewöhnlich warm und viel zu trocken. Nach vorläufigen Zahlen des Deutschen Wetterdienstes gehört er mit durchschnittlich 15,9 Grad zu den wärmsten Septembern seit Beginn der Messungen. Besonders im Südwesten fiel kaum Regen.
5: Am Rhein sieht man die Folgen längst. Weil das Wasser so niedrig ist, können Frachtschiffe nur noch deutlich weniger laden. Und das schadet der Wirtschaft. Und es gibt aktuell kaum Hoffnung, dass da von oben bald was runterkommt. Aber genau das braucht es. Damit sich die Lage wirklich entspannt, bräuchte es mehrere Tage lang großflächigen Regen. Experten rechnen damit, dass die Pegel noch 2 bis 3 Wochen sehr niedrig bleiben. Zoe Tassovali, Nachrichtenredaktion.
3: Deutschland macht Fortschritte im Bildungssystem und trotzdem fallen die Ergebnisse in Lesen, Mathe und Naturwissenschaften schwach aus. Das ist die widersprüchliche Botschaft des neuen OECD-Berichts zur Bildung. Bildungsministerin Prim zieht daraus ein klares Fazit: Wir sind nicht effektiv. Die CDU-Politikerin pocht auf Reform. Kinder früh fördern, Unterricht verbessern, Lesen als oberste Priorität.
2: Und jetzt noch mehr Informationen aus unserer Region.
6: Mit Ella Dümek, guten Tag. Die landesweite IT-Störung in den Kommunalverwaltungen ist behoben. In Kaiserslautern, Pirmasens und Zweibrücken sowie beim Landkreis Kaiserslautern stehen die betroffenen Fachanwendungen seit heute wieder zur Verfügung. Hintergrund der Ausfälle war eine am Wochenende bekannt gewordene Sicherheitslücke. Deshalb hatten die kommunalen Rechenzentren mehrere Systeme vorsorglich abgeschaltet und Sicherheitsupdates eingespielt. Nach Angaben des Landkreises Kaiserslautern ergab eine zusätzliche Prüfung keine Hinweise auf Datenabflüsse oder unbefugte Zugriffe. Ein erfolgreicher Cyberangriff habe nicht stattgefunden. Außerdem in den regionalen Nachrichten um 20:30. Kaiserslauterer Stadtrat beschließt neue Gestaltungssatzung für Teile des Grübentälchens. Historische Strukturen der Siedlung sollen erhalten bleiben. Ermittlungen nach Brand in Hirschhorn eingestellt. Möglicher Brennglas- und Prismeneffekt könnte das Feuer ausgelöst haben. Und Zweibrücker Jugendparlament gestaltet eigene Mülleimer für Sauberkeit im Stadtgebiet. Ausführliche Nachrichten aus der Region gibt's wieder um 20:30.
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7: In und rund um Kaiserslautern, Pirmasens und Zweibrücken bleibt's am Nachmittag noch richtig mild bis warm mit 27 bis 28 Grad. Mal ist es dicht bewölkt, mal lockert's etwas auf und insgesamt wirkt das Ganze ziemlich ruhig und trocken. Richtung Abend gehen die Temperaturen spürbar zurück. Nur um Pirmasens und Zweibrücken herum mischt sich morgen dann auch ein wenig leichter Regen mit rein.
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8: Wir schauen zu euch auf die Straßen, da ist soweit alles im grünen Bereich. Ich wünsche euch eine gute und sichere Fahrt.
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9: Blitzer haben wir derzeit auf der A8 Zweibrücken in Fahrtrichtung Pirmasens in Höhe der Abfahrt Bubenhausen bei euch 100 km/h erlaubt. Dann schauen wir auf die L484 bei Pirmasens, das ist die Landauer Straße und zwar kurz vorm Eisweiher. Hier wird geblitzt in der 50er-Zone und wir schauen nochmal auf die A62 in Fahrtrichtung Trier, kurz vorm Kreuz zur A6. Hier steht immer noch ein Blitzer bei euch 100 km/h erlaubt. Falls ihr noch was entdeckt unterwegs, dann meldet uns das einfach über die 0631 75 00, viermal die 7.
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9: Schönen Dienstagnachmittag euch. Wir starten gemeinsam rein in den Feierabend und nehmen euch natürlich mit den besten Hits aller Zeiten. Jetzt für euch Mr. Big mit dem Song Wild World.
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2: Wer seinen Garten im Herbst besonders gründlich aufräumt, räumt Igeln, Vögeln und Insekten möglicherweise gleich das Winterquartier mit weg. Dabei reichen schon eine wilde Ecke und ein bisschen weniger Gartenarbeit, um den Tieren zu helfen. Wie ihr rund ums Haus neue Lebensräume schafft, weiß Kollege Marco.
3: Laub ist im Herbst kein Abfall, sondern ziemlich gutes Baumaterial. Unter Hecken oder in einer ruhigen Gartenecke könnt ihr daraus einen größeren Haufen machen. So ein paar Äste, etwas Reisig sorgen dafür, dass Hohlräume entstehen. Darin finden unter anderem Igel, Käfer und andere kleine Tiere Schutz vor Kälte. Liegt das Laub auf dem Rasen oder einem rutschigen Gehweg, darf es natürlich weg. Greift dafür möglichst zu Rechen und Besen. Der gesammelte Haufen bleibt anschließend, am besten bis zum Frühjahr, aber unberührt. Wenn dort bereits ein Tier eingezogen ist, sollte nicht mehr umgeschichtet werden. Auch verblühte Stauden und Gräser müssen nicht sofort abgeschnitten werden. Ihre Samen dienen einigen Vögeln noch als Nahrung. In hohlen Stängeln und zwischen trockenen Pflanzenteilen können außerdem Insekten überwintern. Zurückgeschnitten wird deshalb erst im Frühjahr. Abgeschnittene Zweige und kleinere Holzstücke müssen ebenfalls nicht alle in die Grünschnitttonne. Aufgestapelt werden sie zum Versteck für Insekten, Kröten und anderen Gartenbewohnern. Wichtig ist eine ruhige Stelle, an der der Haufen den Winter überliegen bleiben kann. Selbst auf dem Balkon könnt ihr helfen. Lasst einige vertrocknete Pflanzenstängel in den Kästen stehen und setzt jetzt heimische Frühblüher für das kommende Jahr. Eine flache Wasserschale hilft Vögeln und Insekten ebenfalls. Das Wasser sollte regelmäßig gewechselt und die Schale sauber gehalten werden. Der tierfreundliche Herbstgarten darf also ruhig ein bisschen unordentlich aussehen, denn ein Laubhaufen, ein paar alte Stängel und eine wilde Ecke sind für uns vielleicht liegengebliebene Gartenarbeit, für viele Wildtiere aber ein kleines Zuhause.
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1: In Balborn und Winsberg gibt's gerade 27 Grad. Delfeld liegt bei 27 Grad.
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3: Mit Ella Dümek, guten Tag. Die landesweite IT-Störung in den Kommunalverwaltungen ist behoben. In Kaiserslautern, Pirmasens und Zweibrücken sowie beim Landkreis Kaiserslautern stehen die betroffenen Fachanwendungen seit heute wieder zur Verfügung. Hintergrund der Ausfälle war eine am Wochenende bekannt gewordene Sicherheitslücke. Deshalb hatten die kommunalen Rechenzentren mehrere Systeme vorsorglich abgeschaltet und Sicherheitsupdates eingespielt. Nach Angaben des Landkreises Kaiserslautern ergab eine zusätzliche Prüfung keine Hinweise auf Datenabflüsse oder unbefugte Zugriffe. Ein erfolgreicher Cyberangriff habe nicht stattgefunden. Der Kaiserslauterer Stadtrat hat eine neue Gestaltungssatzung für Teile des Grübentälchens beschlossen. Sie soll künftig regeln, wie Gebäude dort verändert und weiterentwickelt werden können. Ziel ist es, den Charakter der in weiten Teilen aus den 1930er Jahren stammenden Siedlung zu erhalten und gleichzeitig Modernisierung zu ermöglichen. Vorgaben gibt es unter anderem für Dächer, Fassaden, Fenster, Nebenanlagen und Einfriedungen. Dem Beschluss waren mehrere Beteiligungsverfahren vorausgegangen. Dabei wurden nach Angaben der Stadt auch Anregungen von Anwohnern und dem Gestaltungsbeirat eingearbeitet. Frühere städtische Unterlagen bestätigen, dass die Satzung dem Schutz des historischen und städtebaulichen Erscheinungsbilds dienen soll. Nach dem Brand in Hirschhorn Anfang August hat die Staatsanwaltschaft Kaiserslautern das Ermittlungsverfahren nun eingestellt. Eine Straftat konnte nicht nachgewiesen werden. Nach Angaben eines Brandsachverständigen brach das Feuer auf dem Balkon einer Dachgeschosswohnung im Bereich einer Rattansitzgruppe aus. Ein technischer Defekt wurde ausgeschlossen, die genaue Ursache ließ sich aber nicht sicher feststellen. Als mögliche Erklärung nennt die Staatsanwaltschaft einen sogenannten Brennglas- und Prismeneffekt durch Glasgegenstände auf dem Balkon. Durch die starke Sonneneinstrahlung könnte sich dadurch Material entzündet haben. Für die Bewohner wäre das nach Einschätzung der Staatsanwaltschaft nicht vorhersehbar gewesen. Am Zweibrücker ZOB steht jetzt ein vom Jugendparlament gestalteter Mülleimer. Gemeinsam mit dem Umwelt- und Servicebetrieb haben die Jugendlichen den Behälter selbst bemalt und mit Motiven aus Zweibrücken versehen. Mit der Aktion will das Jugendparlament auf mehr Sauberkeit in der Stadt aufmerksam machen. Ein zweiter gestalteter Mülleimer soll auf der Freisportanlage Kleiner Echse aufgestellt werden.
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1: In und rund um Kaiserslautern, Pirmasens und Zweibrücken bleibt es am Nachmittag noch richtig mild bis warm mit 27 bis 28 Grad. Mal ist es dicht bewölkt, mal lockert es etwas auf und insgesamt wirkt das Ganze ziemlich ruhig und trocken. Richtung Abend gehen die Temperaturen spürbar zurück. Nur um Pirmasens und Zweibrücken herum mischt sich morgen dann auch ein wenig leichter Regen mit rein.
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5: Wir schauen zu euch auf die Straßen und da ist soweit alles im grünen Bereich. Kommt gut an.
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5: Fuß vom Gas auf der A8, Zweibrücken in Fahrtrichtung Pirmasens in Höhe der Abfahrt Bubenhausen. Hier steht immer noch ein Blitzer, 100 km/h bei euch erlaubt. Dann schauen wir nach Pirmasens auf die L484, das ist die Landauer Straße. Kurz vorm Eisweiher wird geknipst in der 50er-Zone. Und den letzten Blitzer haben wir derzeit auf der A62, Fahrtrichtung Trier, kurz vorm Kreuz zur A6 bei euch in der 100er-Zone. Das war's Stand jetzt mit den Blitzern. Falls ihr noch was entdeckt unterwegs, dann meldet uns das einfach über die 0631 75 00 4x7, entweder telefonisch oder auch gerne per WhatsApp.
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2: 29. September 2012. Psy ist mit Gangnam Style neu in den Charts.
3: Opern Gangnam Style. Gangnam Style.
2: Im Grunde ist Gangnam Style schon eine Parodie in sich. Psy spielt auf den luxuriösen und verschwenderischen Lebensstil an, den viele Leute in Gangnam, einem Stadtteil von Seoul, haben. Dabei geht es besonders ums Nachtleben. Er beschreibt im Song, wie viele Menschen dort versuchen, diesen Stil krampfhaft zu imitieren, nur um eben irgendwie dazuzugehören. Die Zeile "Oppern Gangnam Style" bedeutet dabei so viel wie "Der große Bruder hat den Gangnam Style". Mit großer Bruder spielt Psy auch so ein bisschen auf sich selbst an. In Südkorea bezeichnen jüngere Frauen nämlich gerne ältere Bekanntschaften als großer Bruder. Psy gewinnt zahlreiche Preise auf der ganzen Welt und macht den K-Pop, also die Popmusik aus Korea, weltweit auch ein Stückchen bekannter. Gangnam Style wird so beliebt, dass das Musikvideo zum Song bis Juli 2017 das meistgesehene Video in der Geschichte von YouTube wird. Mit 2,9 Milliarden Klicks. Eben echter Gangnam Style.

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0: In Sambach und Bottenbach gibt's gerade 26 Grad. In Rosenkopf liegen wir bei 26 Grad.
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3: Ich bin Dirk Zeitler. Die AfD führt in Sachsen-Anhalt Gespräche mit dem BSW. Was AfD-Politiker Ulrich Siegmund im Wahlkampf noch ausschloss, soll nun Realität werden. Er möchte auch ohne eigene Mehrheit im Landtag Ministerpräsident werden. Im Dezember will er sich im Magdeburger Parlament zur Wahl stellen.
4: Eigentlich hatte Siegmund nur mit absoluter Mehrheit regieren wollen. Wie eine Regierung unter seiner Führung jetzt aussehen soll, sagte er nicht. Es gebe konstruktive Gespräche mit einer anderen Partei und einzelnen Abgeordneten, sagte der AfD-Spitzenkandidat. Das BSW schließt eine Koalition bisher aus. Aber wenn alles so läuft wie geplant, werde es eine stabile Regierung und keine klassische Minderheitsregierung geben, so Siegmund heute. Um ihn ins Amt zu heben, ist eine Mehrheit von 42 Stimmen nötig. Die AfD stellt im Magdeburger Landtag 39 Abgeordnete. Tanja Wagner, Nachrichtenredaktion.
3: Die Kritik an der umstrittenen Pflegereform weitet sich aus. Auch die deutschen Landkreise wandten sich gegen Sparpläne bei den Heimkosten und unterstützten SPD-Forderungen nach einem Pflegedeckel. Der Bund dürfe die Finanzprobleme der Pflegeversicherung nicht zulasten der Pflegebedürftigen und der Landkreise lösen, kritisierte der Präsident des Landkreistags Achim Brötel. Handykäuferinnen und Handykäufer in der ganzen EU werden wohl hinters Licht geführt. Kriminelle sollen im großen Stil Handys im Netz als Neuware verkauft haben, die aus alten Teilen zusammengesetzt wurden. Wegen des Verdachts auf millionenfachen Betrug führen Fahnder eine europaweit angelegte Razzia, auch in Deutschland.
5: Die Rede ist von einem Schaden für die betrogenen Verbraucherinnen und Verbraucher von mindestens 300 Millionen Euro. Im Visier der Ermittler ein Top-Anbieter für Handys im Internet. Demnach lief das Ganze wohl so ab. In Hongkong und den Vereinigten Arabischen Emiraten wurden Mobiltelefone aus gebrauchten Bauteilen zusammengesetzt, sauber gemacht und neu verpackt in die Niederlande verschickt. Aus Lagern in Deutschland wurden die Mogel-Handys dann auf Online-Marktplätzen in der gesamten EU verkauft. Insgesamt wohl mehr als 1 Million Handys führender Hersteller im Lauf der letzten 8 Jahre. Katrin Müller, Nachrichtenredaktion.
3: Der September war in Deutschland ungewöhnlich warm und viel zu trocken. Nach vorläufigen Zahlen des Deutschen Wetterdienstes gehört er mit durchschnittlich 15,9 Grad zu den wärmsten Septembern seit Beginn der Messungen. Besonders im Südwesten fiel kaum Regen.
2: Und jetzt noch mehr Informationen aus unserer Region.
6: Mit Ella Dümek, guten Tag. Die landesweite IT-Störung in den Kommunalverwaltungen ist behoben. In Kaiserslautern, Pirmasens und Zweibrücken sowie beim Landkreis Kaiserslautern stehen die betroffenen Fachanwendungen seit heute wieder zur Verfügung. Hintergrund der Ausfälle war eine am Wochenende bekannt gewordene Sicherheitslücke. Deshalb hatten die kommunalen Rechenzentren mehrere Systeme vorsorglich abgeschaltet und Sicherheitsupdates eingespielt. Nach Angaben des Landkreises Kaiserslautern ergab eine zusätzliche Prüfung keine Hinweise auf Datenabflüsse oder unbefugte Zugriffe. Ein erfolgreicher Cyberangriff habe nicht stattgefunden. Außerdem in den regionalen Nachrichten um 15:30. Kaiserslauterer Stadtrat beschließt neue Gestaltungssatzung für Teile des Grübentälchens. Historische Strukturen der Siedlung sollen erhalten bleiben. Ermittlungen nach Brand in Hirschhorn eingestellt. Möglicher Brennglas- und Prismeneffekt könnte das Feuer ausgelöst haben. Und Zweibrücker Jugendparlament gestaltet eigene Mülleimer für Sauberkeit im Stadtgebiet. Ausführliche Nachrichten aus der Region gibt's wieder um 15:30.
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0: Rund um Kaiserslautern, Winzeln und Dellfeld ist es am frühen Abend noch mild bis warm mit 25 bis 27 Grad. Dazu meist dicht bewölkt oder nur teils sonnig. In der Nacht geht's temperaturmäßig spürbar runter, aber richtig kühl wird's nicht. Morgen bleibt es erst freundlich, später ziehen besonders um Dellfeld auch mal leichte Schauer durch, während es um Kaiserslautern und Winzeln überwiegend warm und oft bedeckt bleibt.
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7: Wir schauen zu euch auf die Straßen, da ist soweit alles im grünen Bereich. Ich wünsche euch eine gute und sichere Fahrt.
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7: Blitzer haben wir derzeit auf der A8 zwei Brücken in Fahrtrichtung Pirmasens in Höhe der Abfahrt Bubenhausen bei euch 100 km/h erlaubt. Dann schauen wir auf die L484 bei Pirmasens, das ist die Landauer Straße und zwar kurz vorm Eisweiher. Hier wird geblitzt in der 50er-Zone und wir schauen nochmal auf die A62 in Fahrtrichtung Trier, kurz vorm Kreuz zur A6. Hier steht immer noch ein Blitzer bei euch 100 km/h erlaubt. Falls ihr noch was entdeckt unterwegs, dann meldet uns das einfach über die 0631 75 00 4x die 7.
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7: Einen wunderschönen guten Abend. Hier ist die Antenne mit den besten Hits aller Zeiten. Und an alle da draußen, die Bock haben, mal ein bisschen zu joggen, walken, laufen, sich also so ein bisschen an der frischen Luft zu betätigen und im Anschluss noch gemeinsam schön Käffchen zu schlürfen und neue Leute kennenzulernen, die sollten sich auf jeden Fall mal dem sogenannten Kaffee Run Club in Kaiserslautern anschließen. Und was da genau hintersteckt, wie ihr damit dabei sein könnt, klären wir gleich mal auf nach zwei Hits.
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0: Erst zusammenlaufen, dann zusammen Kaffee trinken und das ohne Leistungsdruck. In Kaiserslautern gibt es seit diesem Sommer den sogenannten Coffee Run Club. Gegründet hat ihn Hobbyläufer Tillmann Kries. Aus einer spontanen Idee ist inzwischen eine kleine Lauf-Community geworden.
1: Dann habe ich gesehen, dass es solche Veranstaltungen in größeren Städten gibt und dass das ein etabliertes Konzept ist. In Lautern gab es das jetzt soweit noch nicht und dann dachte ich, ich mache einfach mal eine Strava-Gruppe und gucke einfach mal, was dabei rumkommt. Habe eigentlich mir da gar nicht so viel bei gedacht, habe noch einen Instagram-Kanal eröffnet, habe das erste Event mal rausgehauen und dann habe ich gemerkt, okay, da ist Interesse und Begeisterung da, die Leute finden das cool.
0: Treffpunkt ist meistens sonntags um 9:30 an der Kaffeemanufaktur Die Bohne am Stadtpark. Von dort geht es auf eine feste 5-Kilometer-Runde durch die Innenstadt und danach zurück zum Kaffee. Und dabei geht es ausdrücklich nicht um Bestzeiten.
1: Jeder ist willkommen, also da geht es wirklich gar nicht drum, irgendwie sportliche Höchstleistungen abzurufen, sondern das soziale Event steht im Vordergrund, also jede Tempogruppe ist erlaubt. Man kann das Ganze auch gehen oder walken, es spielt überhaupt keine Rolle, weil eben nach dem Lauf sich jeder in dem Café einfindet und oft chillen wir da echt dann noch 1 bis 2 Stunden, sodass es vollkommen egal ist, wann man da irgendwie eintrudelt.
0: Manchmal gibt es außerdem Specials mit längerer Strecke für alle, die noch ein bisschen mehr laufen wollen. Danach treffen sich aber alle wieder gemeinsam zum Kaffee. Wer also Lust hat, in Kaiserslautern eine entspannte Runde zu drehen, danach gemeinsam Kaffee zu trinken und neue Leute kennenzulernen, kann einfach vorbeischauen. Infos zu den nächsten Terminen findet ihr beim Coffee Run Club Kaiserslautern auf Instagram und auf Strava.
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0: In Sambach und Bottenbach gibt es gerade 26 Grad. In Rosenkopf liegen wir bei 26 Grad.
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2: Mit Ella Dümek, guten Tag. Die landesweite IT-Störung in den Kommunalverwaltungen ist behoben. In Kaiserslautern, Pirmasens und Zweibrücken sowie beim Landkreis Kaiserslautern stehen die betroffenen Fachanwendungen seit heute wieder zur Verfügung. Hintergrund der Ausfälle war eine am Wochenende bekannt gewordene Sicherheitslücke. Deshalb hatten die kommunalen Rechenzentren mehrere Systeme vorsorglich abgeschaltet und Sicherheitsupdates eingespielt. Nach Angaben des Landkreises Kaiserslautern ergab eine zusätzliche Prüfung keine Hinweise auf Datenabflüsse oder unbefugte Zugriffe. Ein erfolgreicher Cyberangriff habe nicht stattgefunden. Der Kaiserslauterer Stadtrat hat eine neue Gestaltungssatzung für Teile des Grübentälchens beschlossen. Sie soll künftig regeln, wie Gebäude dort verändert und weiterentwickelt werden können. Ziel ist es, den Charakter der in weiten Teilen aus den 1930er Jahren stammenden Siedlung zu erhalten und gleichzeitig Modernisierung zu ermöglichen. Vorgaben gibt es unter anderem für Dächer, Fassaden, Fenster, Nebenanlagen und Einfriedungen. Dem Beschluss waren mehrere Beteiligungsverfahren vorausgegangen. Dabei wurden nach Angaben der Stadt auch Anregungen von Anwohnern und dem Gestaltungsbeirat eingearbeitet. Frühere städtische Unterlagen bestätigen, dass die Satzung dem Schutz des historischen und städtebaulichen Erscheinungsbilds dienen soll. Nach dem Brand in Hirschhorn Anfang August hat die Staatsanwaltschaft Kaiserslautern das Ermittlungsverfahren nun eingestellt. Eine Straftat konnte nicht nachgewiesen werden. Nach Angaben eines Brandsachverständigen brach das Feuer auf dem Balkon einer Dachgeschosswohnung im Bereich einer Rattansitzgruppe aus. Ein technischer Defekt wurde ausgeschlossen, die genaue Ursache ließ sich aber nicht sicher feststellen. Als mögliche Erklärung nennt die Staatsanwaltschaft einen sogenannten Brennglas- und Prismeneffekt durch Glasgegenstände auf dem Balkon. Durch die starke Sonneneinstrahlung könnte sich dadurch Material entzündet haben. Für die Bewohner wäre das nach Einschätzung der Staatsanwaltschaft nicht vorhersehbar gewesen. Am Zweibrücker ZOB steht jetzt ein vom Jugendparlament gestalteter Mülleimer. Gemeinsam mit dem Umwelt- und Servicebetrieb haben die Jugendlichen den Behälter selbst bemalt und mit Motiven aus Zweibrücken versehen. Mit der Aktion will das Jugendparlament auf mehr Sauberkeit in der Stadt aufmerksam machen. Ein zweiter gestalteter Mülleimer soll auf der Freisportanlage Kleiner Echse aufgestellt werden.
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0: Rund um Kaiserslautern, Winzeln und Dellfeld ist es am frühen Abend noch mild bis warm mit 25 bis 27 Grad, dazu meist dicht bewölkt oder nur teils sonnig. In der Nacht geht's temperaturmäßig spürbar runter, aber richtig kühl wird's nicht. Morgen bleibt es erst freundlich, später ziehen besonders um Dellfeld auch mal leichte Schauer durch, während es um Kaiserslautern und Winzeln überwiegend warm und oft bedeckt bleibt.
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4: Wir schauen zu euch auf die Straßen und da ist soweit alles im grünen Bereich. Kommt gut an.
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4: Fuß zum Gas auf der A8, Zweibrücken in Fahrtrichtung Pirmasens in Höhe der Abfahrt Bubenhausen. Hier steht immer noch ein Blitzer, 100 km/h bei euch erlaubt. Dann schauen wir nach Pirmasens auf die L484, das ist die Landauer Straße. Kurz vorm Eisweiher wird geknipst in der 50er-Zone. Und den letzten Blitzer haben wir derzeit auf der A62, Fahrtrichtung Trier, kurz vorm Kreuz zur A6 bei euch in der 100er-Zone. Das war's Stand jetzt mit den Blitzern. Falls ihr noch was entdeckt unterwegs, dann meldet uns das einfach über die 0631 75 00 4x7, entweder telefonisch oder auch gerne per WhatsApp.
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0: In Lohnsfeld gibt es 23 Grad, Winsberg liegt bei 24 und in Wiesbach sind 27 Grad.
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3: Ich bin Dirk Zeitler. Das Bundeskabinett berät morgen über die Vorlage der geplanten Rentenreform. Die Pläne sind heftig umstritten. Die SPD fordert einen Pflegekostendeckel und einen Ausgleich sozialer Ungerechtigkeiten. Pflege dürfe kein Armutsrisiko sein, heißt es in einer Erklärung der SPD-Spitzenfraktion von Bund, Ländern und Europaparlament.
4: 4,4 Milliarden Euro werden bis Ende des Jahres fehlen, warnen die Pflegekassen. Um dort zu sparen, sollen unter anderem Pflegebedürftige und ihre Angehörigen künftig stärker belastet werden. Wer aber sein Leben lang gearbeitet und eingezahlt habe, müsse sich darauf verlassen können, gut versorgt zu sein, heißt es von der SPD. Die CDU lehnt Änderungen der Reform grundsätzlich ab, aber auch dort gibt es Stimmen, die das Vorhaben von Gesundheitsminister Linnemann kritisch sehen. Tanja Wagner, Nachrichtenredaktion.
3: Der AfD-Politiker Ulrich Siegmund hat angekündigt, sich in der Dezember-Sitzung des Magdeburger Landtags als Ministerpräsident zur Wahl zu stellen. Man sei weiterhin in konstruktiven Gesprächen mit anderen Landtagsfraktionen und mit einzelnen Abgeordneten anderer Fraktionen, das sagte der AfD-Co-Fraktionschef. Siegmund hatte vor der Landtagswahl mehrfach ausgeschlossen, ohne eigene absolute Mehrheit zu regieren. Handykäuferinnen und Käufer in der ganzen Union wurden wohl hinters Licht geführt. Kriminelle sollen im großen Stil Handys im Netz als Neuware verkauft haben, die aus alten Teilen zusammengesetzt wurden. Wegen des Verdachts auf millionenfachen Betrug haben Fahnder eine europaweit angelegte Razzia durchgeführt, auch in Deutschland.
5: Im Visier der Ermittler ein Top-Anbieter für Handys im Internet. Demnach lief das Ganze wohl so ab: In Hongkong und den Vereinigten Arabischen Emiraten wurden Mobiltelefone aus gebrauchten Bauteilen zusammengesetzt, sauber gemacht und neu verpackt in die Niederlande verschickt. Aus Lagern in Deutschland wurden die Mogel-Handys dann auf Online-Marktplätzen in der gesamten EU verkauft. Insgesamt wohl mehr als 1 Million Handys führender Hersteller im Lauf der letzten 8 Jahre. Katrin Müller, Nachrichtenredaktion.
3: Deutschland bekommt einen zweiten Marinehafen an der Nordseeküste. Nach dpa-Informationen soll der neue Militärstandort im ostfriesischen Emden entstehen. Der bislang einzige Marinehafen an der Nordsee liegt in Wilhelmshaven. Der neue Marinehafen soll Liegeplätze für 7 Fregatten, 10 Minensucher und 10 Schlepper bieten.
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6: Mit Ella Dümek, guten Tag. Die landesweite IT-Störung in den Kommunalverwaltungen ist behoben. In Kaiserslautern, Pirmasens und Zweibrücken sowie beim Landkreis Kaiserslautern stehen die betroffenen Fachanwendungen seit heute wieder zur Verfügung. Hintergrund der Ausfälle war eine am Wochenende bekannt gewordene Sicherheitslücke. Deshalb hatten die kommunalen Rechenzentren mehrere Systeme vorsorglich abgeschaltet und Sicherheitsupdates eingespielt. Nach Angaben des Landkreises Kaiserslautern ergab eine zusätzliche Prüfung keine Hinweise auf Datenabflüsse oder unbefugte Zugriffe. Ein erfolgreicher Cyberangriff habe nicht stattgefunden. Außerdem in den regionalen Nachrichten um 20:30. Kaiserslauterer Stadtrat beschließt neue Gestaltungssatzung für Teile des Grübentälchens. Historische Strukturen der Siedlung sollen erhalten bleiben. Ermittlungen nach Brand in Hirschhorn eingestellt. Möglicher Brennglas- und Prismeneffekt könnte das Feuer ausgelöst haben. Und Zweibrücker Jugendparlament gestaltet eigene Mülleimer für Sauberkeit im Stadtgebiet. Ausführliche Nachrichten aus der Region gibt's wieder um 20:30.
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0: In Hirschhorn, Kröppen und Riedelberg hängt am frühen Abend erstmal noch viel Wolke über dem Land. Aber die Temperaturen liegen trotzdem angenehm bei rund 24 Grad. Heute war es schon richtig mild und auch morgen wird es nochmal warm mit 27 bis knapp 28 Grad. Dabei mischen sich oft dichte Wolken mit ein paar Auflockerungen. Nur rund um Pirmasens kann es am späten Abend auch mal leicht regnen.
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7: Wir schauen zu euch auf die Straßen, da ist soweit alles im grünen Bereich. Ich wünsche euch eine gute und sichere Fahrt.
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7: Blitzer haben wir derzeit auf der A8 zwei Brücken in Fahrtrichtung Pirmasens in Höhe der Abfahrt Bubenhausen bei euch 100 km/h erlaubt. Dann schauen wir auf die L484 bei Pirmasens, das ist die Landauer Straße und zwar kurz vorm Eisweiher. Hier wird geblitzt in der 50er-Zone und wir schauen nochmal auf die A62 in Fahrtrichtung Trier, kurz vorm Kreuz zur A6. Hier steht immer noch ein Blitzer bei euch 100 km/h erlaubt. Falls ihr noch was entdeckt unterwegs, dann meldet uns das einfach über die 0631. 75 00 4 mal die 7.
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7: Die Antenne hier für euch mit den besten Hits aller Zeiten. Schön, dass auch ihr mit am Start seid. Jetzt gibt's gleich nochmal unsere Veranstaltungstipps für euch. Dann wisst ihr auch bestens Bescheid, was ihr so Schönes bei uns in der Region unternehmen könnt. Wir starten aber erstmal rein mit ein bisschen Mucke. Ace of Base mit All That She Wants gibt's jetzt für euch. Schönen Abend.
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2: Klingt nach Science Fiction, könnte aber unsere Energieversorgung verändern. Morgen erklärt Professorin Sibylle Günther, wie die Kraft der Sonne auf der Erde genutzt werden könnte. Das Ganze ist ein öffentlicher Vortrag über Fusionsenergie, beginnt um 18 Uhr im Audimax der RPTU Kaiserslautern, dauert ca. eine Stunde. Eintritt ist frei, Vorwissen braucht ihr nicht. Wie wird eigentlich aus einer eigenen Idee ein eigener Podcast? Morgen könnt ihr das in der Mediabrücke in Zweibrücken ausprobieren. Julian Schuster zeigt euch das Podcast-Studio und erklärt, was ihr für eine professionelle Aufnahme braucht. Der Workshop läuft von 17 bis 18:30 Uhr in der Hauptstraße 52. Teilnehmerzahl ist allerdings auf 6 Personen begrenzt. Anmelden könnt ihr euch aktuell noch über mediabrücke.de. Derzeit sind auch noch Plätze frei. Morgen wird in Kaiserslautern in der Kammgarn wieder frisch gewaschen, allerdings mit Pointen statt Waschpulver. Bei Nightwash stehen Falk Schuck, Freddy Gralle, Moritz Hohl und Timur Turga auf der Bühne. Los geht's um 20 Uhr im Casino, Einlass ist ab 19 Uhr, Karten kosten im Vorverkauf 28,47 Euro und gibt's unter anderem über kammgarn.de. Live-Musik, DJs und sogar Party in den Shuttlebussen, das wartet am Freitag in Pirmasens auf euch, denn da zieht wieder die Kneipenkultur durch die Stadt. Mit eurem Bändchen könnt ihr zwischen den teilnehmenden Lokalen wechseln und euch von den Bussen durch die Stadt fahren lassen. Los geht's ab 19 Uhr, Tickets kosten im Vorverkauf 15,50 Euro und gibt's über falzshow.de. Habt ihr noch etwas für unsere Veranstaltungstipps? Dann schickt uns doch gerne alle Infos an die 0631 75 00 4x die 7.
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0: In Lohnsfeld gibt es 23 Grad, Winsberg liegt bei 24 und in Wiesbach sind 27 Grad.
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2: Mit Ella Dümek, guten Tag. Die landesweite IT-Störung in den Kommunalverwaltungen ist behoben. In Kaiserslautern, Pirmasens und Zweibrücken sowie beim Landkreis Kaiserslautern stehen die betroffenen Fachanwendungen seit heute wieder zur Verfügung. Hintergrund der Ausfälle war eine am Wochenende bekannt gewordene Sicherheitslücke. Deshalb hatten die kommunalen Rechenzentren mehrere Systeme vorsorglich abgeschaltet und Sicherheitsupdates eingespielt. Nach Angaben des Landkreises Kaiserslautern ergab eine zusätzliche Prüfung keine Hinweise auf Datenabflüsse oder unbefugte Zugriffe. Ein erfolgreicher Cyberangriff habe nicht stattgefunden. Der Kaiserslauterer Stadtrat hat eine neue Gestaltungssatzung für Teile des Grübentälchens beschlossen. Sie soll künftig regeln, wie Gebäude dort verändert und weiterentwickelt werden können. Ziel ist es, den Charakter der in weiten Teilen aus den 1930er Jahren stammenden Siedlung zu erhalten und gleichzeitig Modernisierung zu ermöglichen. Vorgaben gibt es unter anderem für Dächer, Fassaden, Fenster, Nebenanlagen und Einfriedungen. Dem Beschluss waren mehrere Beteiligungsverfahren vorausgegangen. Dabei wurden nach Angaben der Stadt auch Anregungen von Anwohnern und dem Gestaltungsbeirat eingearbeitet. Frühere städtische Unterlagen bestätigen, dass die Satzung dem Schutz des historischen und städtebaulichen Erscheinungsbilds dienen soll. Nach dem Brand in Hirschhorn Anfang August hat die Staatsanwaltschaft Kaiserslautern das Ermittlungsverfahren nun eingestellt. Eine Straftat konnte nicht nachgewiesen werden. Nach Angaben eines Brandsachverständigen brach das Feuer auf dem Balkon einer Dachgeschosswohnung im Bereich einer Rattansitzgruppe aus. Ein technischer Defekt wurde ausgeschlossen, die genaue Ursache ließ sich aber nicht sicher feststellen. Als mögliche Erklärung nennt die Staatsanwaltschaft einen sogenannten Brennglas- und Prismeneffekt durch Glasgegenstände auf dem Balkon. Durch die starke Sonneneinstrahlung könnte sich dadurch Material entzündet haben. Für die Bewohner wäre das nach Einschätzung der Staatsanwaltschaft nicht vorhersehbar gewesen. Am Zweibrücker ZOB steht jetzt ein vom Jugendparlament gestalteter Mülleimer. Gemeinsam mit dem Umwelt- und Servicebetrieb haben die Jugendlichen den Behälter selbst bemalt und mit Motiven aus Zweibrücken versehen. Mit der Aktion will das Jugendparlament auf mehr Sauberkeit in der Stadt aufmerksam machen. Ein zweiter gestalteter Mülleimer soll auf der Freisportanlage Kleiner Echse aufgestellt werden.
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0: In Hirschhorn, Kröppen und Riedelberg hängt am frühen Abend erstmal noch viel Wolke über dem Land. Aber die Temperaturen liegen trotzdem angenehm bei rund 24 Grad. Heute war es schon richtig mild und auch morgen wird es nochmal warm mit 27 bis knapp 28 Grad. Dabei mischen sich oft dichte Wolken mit ein paar Auflockerungen. Nur rund um Pirmasens kann es am späten Abend auch mal leicht regnen.
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4: Wir schauen zu euch auf die Straßen und da ist soweit alles im grünen Bereich. Kommt gut an.
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4: Fuß vom Gas auf der A8, Zweibrücken in Fahrtrichtung Pirmasens in Höhe der Abfahrt Bubenhausen. Hier steht immer noch ein Blitzer, 100 km/h bei euch erlaubt. Dann schauen wir nach Pirmasens auf die L484, das ist die Landauer Straße. Kurz vorm Eisweiher wird geknipst in der 50er-Zone. Und den letzten Blitzer haben wir derzeit auf der A62, Fahrtrichtung Trier, kurz vorm Kreuz zur A6 bei euch in der 100er-Zone. Das war's Stand jetzt mit den Blitzern. Falls ihr noch was entdeckt unterwegs, dann meldet uns das einfach über die 0631 75 00 4x7, entweder telefonisch oder auch gerne per WhatsApp.
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2: 29. September 1996. Phil Collins hat eine neue Nummer draußen. Dance into the Light. Dieser Song erscheint auf dem Album, das genauso heißt. Die Fans sind auf dieses Album damals so richtig gespannt, denn in Phil Collins Leben ist seit seinem letzten Song verdammt viel passiert. Er war 14 Monate auf Welttournee, hat sich nicht nur von seiner Frau und seiner Tochter, sondern auch von seinen Genesis-Kollegen getrennt und ist zu seiner neuen Freundin in die Schweiz gezogen. Und auch in seiner Band, da stehen Veränderungen an, und zwar Verstärkung fürs Team. Er engagiert nämlich seinen alten Schulfreund Ronnie Carroll als zweiten Gitarristen. Er und Carroll, die hatten als Teenager viel Musik, aber auch viel Quatsch zusammen gemacht und den Kontakt nie so wirklich verloren, erzählt er. Er sagt auch, als er bei Carroll angerufen hat und hat gesagt, hey, du kannst ab jetzt in meiner Band mitspielen, da dachte der erstmal, dass das einer von Phil Collins Scherzen ist. Aber Collins meint es tatsächlich ernst. Und am Ende klingt der etwas kantigere Gitarrensound von Carroll und der sanfte Sound des ersten Gitarristen einfach fantastisch zusammen. Und so werden die Erwartungen der Fans absolut erfüllt. Vor allem die Single Dance into the Light kommt richtig gut an. Viele finden, man hört förmlich das Grinsen, das Phil Collins beim Aufnehmen auf dem Gesicht hat. Ja.

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0: In Ehrenbach liegen wir bei 19 Grad, Tröben meldet 20 und in Althornbach gibt's 23 Grad.
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2: Ich bin Dirk Zeitler. Was AfD-Politiker Ulrich Siegmund im Wahlkampf noch ausschloss, soll nun Realität werden. Er möchte auch ohne eigene Mehrheit im Landtag Ministerpräsident werden. Im Dezember will er sich im Magdeburger Parlament zur Wahl stellen.
3: Eigentlich hatte Siegmund nur mit absoluter Mehrheit regieren wollen. Wie eine Regierung unter seiner Führung jetzt aussehen soll, sagte er nicht. Es gebe konstruktive Gespräche mit einer anderen Partei und einzelnen Abgeordneten, sagte der AfD-Spitzenkandidat. Das BSW schließt eine Koalition bisher aus. Aber wenn alles so läuft wie geplant, werde es eine stabile Regierung und keine klassische Minderheitsregierung geben, so Siegmund heute. Weitere Details könne er noch nicht geben. Tanja Wagner, Nachrichtenredaktion.
2: Finanzminister Klingbeil hofft auf eine schnelle Einigung der Koalition im Streit um eine Pflegereform. Wir wissen, dass wir Reformen in der Pflege brauchen, sagte der SPD-Chef. Klar sei aber auch, dass die Koalition kein reines Sparpaket beschließen dürfe. Bei der Pflege besteht Handlungsdruck, weil ohne ein gesetzliches Einschreiten im kommenden Jahr Beitragserhöhungen drohen. Hurricane Polo ist in Mexiko auf Land getroffen. Nach Angaben des Zivilschutzes gab es auf der Halbinsel Niederkalifornien Überschwemmungen, umgestürzte Bäume und Stromausfälle. Größere Schäden oder Tote wurden dort bislang nicht gemeldet.
4: Unter heftigem Regen schwankten die Baumkronen im Wind von Polo hin und her. Der Wirbelsturm erreichte mitten in der Nacht die Halbinsel im Nordwesten Mexikos. Trotz der starken Winde kam der Bundesstaat Baja California Sur nach Angaben der Behörden glimpflich davon. Über den Golf von Kalifornien zog Polo dann abgeschwächt weiter auf Sonora zu. Der Sturm war eine Woche lang vor der mexikanischen Pazifikküste unterwegs gewesen, zeitweise als gefährlicher Hurricane der höchsten Kategorie 5. Aus Mexiko-Stadt Andrea Sosa Cabrios.
2: Der September 2026 war ungewöhnlich warm, außergewöhnlich sonnig und extrem trocken. Das meldet der Deutsche Wetterdienst nach vorläufigen Auswertungen der Daten von rund 2000 Messstationen. Deutschlandweit werde der September wohl mit einer Mitteltemperatur von 15,9 Grad enden.
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0: Über Kaiserslautern, Pirmasens und Zweibrücken liegt jetzt am Abend noch eine dichte Wolkendecke bei milden 20 bis 22 Grad. Morgen startet der Tag erstmal freundlich mit ein paar Auflockerungen. Dann wird's im Lauf des Tages richtig warm bis heiß. Vielerorts knapp unter 30 Grad. Gegen Abend bleibt es meist trocken, nur vereinzelt mischt sich später mal leichter Regen dazu.
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0: In Hirschhorn, Bottenbach und Walshausen gibt's gerade jeweils 20 Grad.
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2: Ich bin Dirk Zeitler. Das Bundeskabinett berät morgen über die Vorlage der geplanten Rentenreform. Die Pläne sind heftig umstritten. Die SPD fordert einen Pflegekostendeckel und einen Ausgleich sozialer Ungerechtigkeiten.
3: 4,4 Milliarden Euro werden bis Ende des Jahres fehlen, warnen die Pflegekassen. Um dort zu sparen, sollen unter anderem Pflegebedürftige und ihre Angehörigen künftig stärker belastet werden. Wer aber sein Leben lang gearbeitet und eingezahlt habe, müsse sich darauf verlassen können, gut versorgt zu sein, heißt es von der SPD. Sie fordert außerdem, dass neben der gesetzlichen auch die private Pflegeversicherung stärker in die Verantwortung genommen wird. Die CDU lehnt Änderungen der Reform grundsätzlich ab, aber auch dort gibt es Stimmen, die das Vorhaben von Gesundheitsminister Linnemann kritisch sehen. Tanja Wagner, Nachrichtenredaktion.
2: Was AfD-Politiker Ulrich Siegmund im Wahlkampf noch ausschloss, soll nun Realität werden. Er möchte auch ohne eigene Mehrheit im Landtag Ministerpräsident werden. Im Dezember will er sich im Magdeburger Parlament zur Wahl stellen. Wir sind weiterhin in konstruktiven Gesprächen mit einer anderen Landtagsfraktion und mit einzelnen anderen Abgeordneten dieses Landtags anderer Fraktionen, sagte der AfD-Co-Fraktionschef. Der September war in Deutschland ungewöhnlich warm und viel zu trocken. Nach vorläufigen Zahlen des Deutschen Wetterdienstes gehört er mit durchschnittlich 15,9 Grad zu den wärmsten Septembern seit Beginn der Messungen. Besonders im Südwesten fiel kaum Regen.
4: Am Rhein sieht man die Folgen längst. Weil das Wasser so niedrig ist, können Frachtschiffe nur noch deutlich weniger laden. Und das schadet der Wirtschaft. Und es gibt aktuell kaum Hoffnung, dass da von oben bald was runterkommt. Aber genau das braucht es. Damit sich die Lage wirklich entspannt, bräuchte es mehrere Tage lang großflächigen Regen. So ein paar kräftige Schauer reichen nicht mehr, weil der ausgetrocknete Boden nicht so viel Wasser auf einmal aufnehmen kann. Zoe Tassovali, Nachrichtenredaktion.
2: Deutschland bekommt einen zweiten Marinehafen an der Nordseeküste. Nach dpa-Information soll der neue Militärstandort im ostfriesischen Emden entstehen. Geplant sind Liegeplätze für 7 Fregatten, 10 Minensucher und 10 Schlepper. Der bislang einzige Marinehafen an der Nordsee liegt in Wilhelmshaven.
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0: In und rund um Kaiserslautern, Pirmasens und Zweibrücken bleibt es am Abend noch mild mit rund 20 Grad, dazu viel Wolkenmix und stellenweise einfach nur dicht bewölkt. Morgen zieht das Ganze tagsüber auf etwa 23 bis 27 Grad hoch und vor allem Richtung Pirmasens und Zweibrücken zeigt sich auch mal ein freundlicherer Himmel. Erst am späten Abend mischt sich hier und da etwas leichter Regen hinein.
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1: In und rund um Kaiserslautern, Pirmasens und Zweibrücken bleibt es am Abend noch mild mit rund 20 Grad. Dazu viel Wolkenmix und stellenweise einfach nur dicht bewölkt. Morgen zieht das Ganze tagsüber auf etwa 23 bis 27 Grad hoch. Und vor allem Richtung Pirmasens und Zweibrücken zeigt sich auch mal ein freundlicherer Himmel. Erst am späten Abend mischt sich hier und da etwas leichter Regen hinein.
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0: In Eisenborn gibt es gerade 19 Grad, Gersbach meldet 22 und in Wiesbach sind es 23 Grad.
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2: Ich bin Uli Reitinger. Bei der Pflegereform ringt die Koalition weiter um einen Kompromiss. Eigentlich soll sie morgen ins Kabinett. SPD-Chef Lars Klingbeil sagt bei einem Termin in Mainz, ein reines Sparpaket darf es nicht geben.
3: Knackpunkt ist vor allem die Frage, wer bezahlt am Ende die Rechnung? Die SPD will Geld aus der privaten Pflegeversicherung ins gesetzliche System holen. Die Union hält das aber für rechtlich schwierig. Gleichzeitig will Gesundheitsminister Linnemann mehr als 5 Milliarden Euro vom Bund zurück, die die Pflegekassen während Corona ausgegeben haben. Und auch beim Pflegeheim gibt's Streit. Die SPD will die Kosten für Bewohner begrenzen, Linnemann lehnt das ab. Ob sich die Koalition bis zur Kabinettssitzung einigt, ist weiter offen. Zoe Tessovali, Nachrichtenredaktion.
2: Die letzte PISA-Studie hat deutschen Schülern ein schlechtes Zeugnis ausgestellt. Der OECD-Bericht Bildung auf einen Blick 2026 macht jetzt Hoffnung. Demnach gibt es deutliche Fortschritte im deutschen Bildungssystem.
4: Mittlerweile haben 4 von 10 der jungen Leute in Deutschland mindestens einen Hochschulabschluss und fast alle 3- bis 5-Jährigen besuchen einen Kindergarten. Wir sind gut vorangekommen, freut sich deshalb Bundesbildungsministerin Prien mit Blick auf den Bericht. Deutschland gebe vergleichsweise viel Geld pro Schüler für Bildung aus, nur oft nicht effektiv genug. Prien zufolge muss die Qualität des Unterrichts einfach besser werden. Als größtes Problem sehen die Experten dabei den Lehrermangel. Gleichzeitig arbeitet fast die Hälfte der ausgebildeten Lehrkräfte nicht in der Schule. Tanja Wagner, Nachrichtenredaktion.
2: Der AfD-Politiker Ulrich Siegmund hat angekündigt, sich in der Dezember-Sitzung des Landtags von Sachsen-Anhalt als Ministerpräsident zur Wahl zu stellen. Wir sind weiterhin in konstruktiven Gesprächen mit einer anderen Landtagsfraktion und mit einzelnen anderen Abgeordneten dieses Landtags anderer Fraktionen, sagte Siegmund. Wie am Ende das genau aussehen soll mit einer stabilen Mehrheit, das ist noch nicht klar. Der September 2026 war ungewöhnlich warm, außergewöhnlich sonnig und extrem trocken. Das meldet der Deutsche Wetterdienst nach vorläufigen Auswertungen der Daten von rund 2000 Messstationen. Zum Monatsende gab es darüber hinaus eine Wärmephase, die aus Sicht der Experten außergewöhnlich war, heißt es. Deutschlandweit werde der September 2026 wohl mit einer Mitteltemperatur von 15,9 Grad enden.
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0: In Lohnsfeld, Winzen und Riedelberg bleibt es erstmal ruhig unter dichter Bewölkung bei knapp 17 bis 19 Grad. Morgen geht's dann deutlich nach oben, teils um die 28 bis knapp 30 Grad. Dazu immer wieder mal Sonne hinter den Wolken. Über weite Strecken bleibt es trocken, nur Richtung Zweibrücken kann es spät am Abend einen leichten Schauer geben.
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1: In Lohnsfeld, Winzen und Riedelberg bleibt es erstmal ruhig unter dichter Bewölkung bei knapp 17 bis 19 Grad. Morgen geht's dann deutlich nach oben, teils um die 28 bis knapp 30 Grad. Dazu immer wieder mal Sonne hinter den Wolken. Über weite Strecken bleibt es trocken, nur Richtung Zweibrücken kann es spät am Abend einen leichten Schauer geben.
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0: In Weilerbach sind es gerade 21 Grad, Winsberg meldet 17 und in Althornbach gibt es 14 Grad.
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2: Ich bin Uli Reitinger. Nur noch wenige Stunden bis zur Kabinettssitzung.

0: Meinung der Bundesregierung und noch immer ist nicht klar, ob die Koalition wirklich wie geplant über die Pflegereform abstimmen wird. Die Pläne sind heftig umstritten. Die SPD fordert einen Pflegekostendeckel und einen Ausgleich sozialer Ungerechtigkeiten.
1: 4,4 Milliarden Euro werden bis Ende des Jahres fehlen, warnen die Pflegekassen. Um dort zu sparen, sollen unter anderem Pflegebedürftige und ihre Angehörigen künftig stärker belastet werden. Wer aber sein Leben lang gearbeitet und eingezahlt habe, müsse sich darauf verlassen können, gut versorgt zu sein, heißt es von der SPD. Sie fordert außerdem, dass neben der gesetzlichen auch die private Pflegeversicherung stärker in die Verantwortung genommen wird. Die CDU lehnt Änderungen der Reform grundsätzlich ab. Tanja Wagner, Nachrichtenredaktion.
0: Wegen des Verdachts auf millionenfachen Betrug mit online verkauften Handys haben Fahnder heute eine europaweit angelegte Razzia mit rund 160 Durchsuchungen in 19 Ländern durchgeführt, auch in Deutschland. Verbraucherinnen und Verbraucher in der EU entstand schätzungsweise ein Schaden von mindestens 300 Millionen Euro, teilte die Europäische Staatsanwaltschaft mit. Den Betroffenen wurden mindestens 1 Million aus gebrauchten Teilen zusammengesetzte Handys online als Neuware verkauft. Der September war ungewöhnlich warm und viel zu trocken. Nach vorläufigen Zahlen des Deutschen Wetterdienstes gehörte er mit durchschnittlich 15,9 Grad zu den 10 wärmsten Septembern seit Beginn der Messungen. Besonders im Südwesten fiel kaum Regen.
2: Am Rhein sieht man die Folgen längst. Weil das Wasser so niedrig ist, können Frachtschiffe nur noch deutlich weniger laden. Und das schadet der Wirtschaft. Und es gibt aktuell kaum Hoffnung, dass da von oben bald was runterkommt. Aber genau das braucht es. Damit sich die Lage wirklich entspannt, bräuchte es mehrere Tage lang großflächigen Regen. Experten rechnen damit, dass die Pegel noch 2 bis 3 Wochen sehr niedrig bleiben. Zoe Tessovali, Nachrichtenredaktion.
0: Die teils gewaltsamen Proteste gegen eine schlechte Ausstattung von Schulen in Frankreich haben sich ausgeweitet. Innenminister Laurent Nunez sprach im Sender BFM TV von 440 Festnahmen. Den Menschen werde zumeist Sachbeschädigung oder Angriffe auf Ordnungskräfte vorgeworfen. Ungefähr 400 Gymnasien waren laut Gewerkschaft an diesem Dienstag von Blockaden oder Protestaktionen betroffen. Die Proteste richten sich gegen fehlende Mittel, zu wenig Lehrkräfte und heruntergekommene Gebäude.
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4: In und rund um Kaiserslautern, Pirmasens und Zweibrücken bleibt die Nacht mild, mit 17 bis gut 22 Grad und meistens dichten Wolken. Morgen wird's erst zäh und eher grau, dann klettern die Temperaturen regional auf 28 Grad, bevor in Wiesbach schon ab dem Vormittag leichter Regen mitmischt. Otterbach und Trulben bleiben dagegen lange trocken, in Wiesbach wird's deutlich nasser und schwüler.
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1: In und rund um Kaiserslautern, Pirmasens und Zweibrücken bleibt die Nacht mild, mit 17 bis gut 22 Grad und meistens dichten Wolken. Morgen wird's erst zäh und eher grau, dann klettern die Temperaturen regional auf 28 Grad, bevor in Wiesbach schon ab dem Vormittag leichter Regen mitmischt. Otterbach und Trulben bleiben dagegen lange trocken, in Wiesbach wird's deutlich nasser und schwüler.
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0: In Lohnsfeld gibt es 16 Grad, Bottenbach liegt bei 16 Grad und in Balzhausen sind es 15 Grad.
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2: Ich bin Uli Reitinger. Finanzminister Klingbeil hofft auf eine schnelle Einigung der Koalition im Streit um eine Pflegereform. Wir brauchen Reformen in der Pflege, aber die Koalition darf kein reines Sparpaket beschließen, sagte Klingbeil. Er habe schon vor Monaten deutlich gemacht, dass es einen Ausgleich zwischen Privatversicherten und der gesetzlichen Pflegeversicherung geben müsse. Eigentlich soll das Kabinett an diesem Mittwoch über die Pflegereform abstimmen. Ob das aber wirklich klappt, ist unklar. In Deutschland werden immer weniger Kinder in Kitas und in der Tagespflege betreut. Besonders deutlich ist der Rückgang bei

0: den unter Dreijährigen. Ihre Zahl sank innerhalb eines Jahres um fast 6%.
1: Für die rückläufige Entwicklung sind nach Angaben des Statistischen Bundesamts vor allem gesunkene Geburtenzahlen verantwortlich. Eltern lassen ihre Kleinen also nicht plötzlich seltener betreuen. Es gibt schlicht weniger Kinder in diesem Alter. Die Betreuungsquote bei den unter Dreijährigen ist nur minimal gesunken. Das macht sich inzwischen auch bei den Einrichtungen bemerkbar. Erstmals seit Beginn der Statistik vor 20 Jahren ist die Zahl der Kitas leicht zurückgegangen. Thomas Deskin, Nachrichtenredaktion.
0: US-Präsident Donald Trump will trotz Warnungen vor existenziellen Risiken künstlicher Intelligenz die Aufsicht über die Technologie ihren US-Entwicklern selbst überlassen. Die Unternehmen würden sich selber kontrollieren, sagte Trump nach einem Treffen mit Chefs von KI-Unternehmen. Ihre Unternehmen stehen auf dem Spiel, wenn etwas schief geht, sagte Trump zur Begründung. Zuletzt hatten eigenständige Hacking-Attacken durch KI-Modelle die Sorgen um Gefahren künstlicher Intelligenz hochkochen lassen. Hurricane Polo ist in Mexiko auf Land getroffen. Nach Angaben des Zivilschutzes gab es auf der Halbinsel Niederkalifornien Überschwemmungen, umgestürzte Bäume und Stromausfälle. Der Sturm zog dann weiter Richtung Bundesstaat Sonora, wo er erneut auf die Küste traf.
2: Unter heftigem Regen schwankten die Baumkronen im Wind von Polo hin und her. Der Wirbelsturm erreichte mitten in der Nacht die Halbinsel im Nordwesten Mexikos. Trotz der starken Winde kam der Bundesstaat Baja California Sur nach Angaben der Behörden glimpflich davon. Der Sturm war eine Woche lang vor der mexikanischen Pazifikküste unterwegs gewesen, zeitweise als gefährlicher Hurricane der höchsten Kategorie 5. Mindestens 2 Menschen kamen ums Leben. Aus Mexiko-Stadt Andreas Osacabrios.
0: Das besonders starke Klimaphänomen El Niño sorgt in diesem Jahr für eine ungewöhnlich intensive Hurricane-Saison.
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4: In und rund um Kaiserslautern, Pirmasens und Zweibrücken bleibt die Nacht mild bis frisch. Mit 13 bis 17 Grad und mal mehr, mal weniger Wolken. Morgen zieht's dann überall kräftig an. Meist 27 bis knapp 29 Grad, dazu viel Sonne im Mix mit Wolken. Gegen Abend wird's zwar wieder etwas ruhiger, aber warm bleibt es noch lange.
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1: In und rund um Kaiserslautern, Pirmasens und Zweibrücken bleibt die Nacht mild bis frisch. Mit 13 bis 17 Grad und mal mehr, mal weniger Wolken. Morgen zieht's dann überall kräftig an. Meist 27 bis knapp 29 Grad, dazu viel Sonne im Mix mit Wolken. Gegen Abend wird's zwar wieder etwas ruhiger, aber warm bleibt es noch lange.
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